0: Im Visier der Gesetzgeber stehen Betrüger, die Vaterschaften für Kinder anerkennen, obwohl sie weder der biologische Vater sind, noch eine Beziehung zur Mutter haben und sich dafür bezahlen lassen. Das kann im Gegenzug Zugang zu Sozialleistungen und Aufenthaltstiteln sichern. In Niedersachsen hatte das ein Mann bei gleich 47 Kindern getan. Ein lukratives und perfides Geschäft, warnt deshalb die Union. Tanja Wagner, Nachrichtenredaktion.
1: Mehr als 3 Monate nach Beginn des Iran-Kriegs rückt ein Abkommen zwischen Washington und Teheran zur Beendigung der Kämpfe in greifbare Nähe. Laut Pakistans Regierung, die zwischen den Konfliktparteien vermittelt, haben sich Vertreter beider Seiten über ein Abkommen verständigt. Pakistan arbeite nun eng mit den USA und dem Iran zusammen, um die nächsten Schritte zu finalisieren, heißt es. Ein solches Rahmenabkommen würde zunächst vertiefte Verhandlungen um ein mögliches Ende des Kriegs nach sich ziehen. Frauen und Kinder besser vor sexueller Gewalt schützen, das war ein zentrales Thema der Justizministerkonferenz in Hamburg. Die Ressortchefs von Bund und Ländern wollen unter anderem längere Verjährungsfristen für schwere Sexualdelikte und schärfere Regeln, um geplante Taten zu verhindern.
2: Konkret soll die Verjährungsfrist für schwere sexuelle Übergriffe von bisher 5 auf 20 Jahre steigen. Außerdem wollen die Justizminister erreichen, dass geplante Sexualstraftaten künftig früher aufliegen, auch dann, wenn sie in Chatgruppen oder auf Online-Plattformen vorbereitet werden. Wer von solchen Plänen erfährt, soll sie künftig melden müssen. Keine Einigung gab es dagegen beim sogenannten Nur-Ja-heißt-Ja-Modell. Hier wollen einige Länder das Sexualstrafrecht weiter verschärfen, andere sehen noch Klärungsbedarf. Zoe Tassovali, Nachrichtenredaktion.
1: Bei der Fußball-Weltmeisterschaft hat Co-Gastgeber Kanada zum Auftakt unentschieden gespielt. Gegen Bosnien-Herzegowina kamen die Kanadier in Toronto nach Rückstand noch zu einem 1:1. Auch die USA starten in dieser Nacht noch ins Turnier. Um 3 Uhr beginnt in Inglewood südlich von Los Angeles die Partie der Amerikaner gegen Paraguay.
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1: Ich bin Thomas Brock. 4,24% mehr Rente und geringere Steuern auf Flugtickets. Der Bundesrat hat mehrere Gesetzesvorlagen verabschiedet, die zum Juli in Kraft treten sollen. Bei häuslicher Gewalt sollen Gerichte das Tragen von Fußfesseln anordnen dürfen, um ein Kontaktverbot zu den Opfern durchzusetzen. Und Apotheken erhalten mehr Befugnisse.
2: Apotheken dürfen künftig bei Dauermedikamenten auch ohne Rezept aushelfen, mit der kleinsten Packung zum Selbstzahlerpreis. Außerdem dürfen sie Leistungen zu Vorbeugung und Früherkennung anbieten, etwa für Herz-Kreislauf-Erkrankungen, Diabetes und rund ums Rauchen. Auch können sich Impfwillige künftig nicht nur ihren Pieks gegen Grippe und Corona beim Apotheker abholen, sondern auch Impfungen mit Totimpfstoffen wie etwa Tetanus. Tanja Wagner, Nachrichtenredaktion.
1: Es gibt weitere Erkenntnisse zum Schicksal des gestrandeten Buckelwals in der Ostsee. Neue Sender-Daten zeigen, das Tier hat nach seiner Freisetzung in der Nordsee nur noch wenige Tage gelebt. Das sagte Mecklenburg-Vorpommerns Umweltminister Backhaus in Schwerin. Am 4. oder 5. Tag sei das Tier bereits tot gewesen.
3: Der Wal hatte nach seiner Freilassung offenbar wieder direkt Kurs auf die Ostsee genommen. Meeresbiologen gehen davon aus, dass er gezielt flachere Gewässer suchte. Nicht weil das Tier orientierungslos war, sondern wegen seines schlechten Gesundheitszustands. Für den Weg zurück ins offene Meer reichte die Kraft wohl am Ende nicht mehr. Bis zu seinem Tod legte der Buckelwal noch rund 215 Kilometer zurück. Experten hatten schon vor dem Transport vor den geringen Überlebenschancen gewarnt. Zoe Tassovali, Redaktion.
1: Die Weltraumfirma SpaceX von Elon Musk ist bei ihrem Rekordbörsengang mit einem Plus von gut 11% in den Handel gestartet. Der erste Kurs wurde bei $150 festgestellt, nach einem Ausgabepreis von $135. Musk wird damit durch seine Beteiligungen an SpaceX und dem Elektroautobauer Tesla zum ersten Menschen mit einem Billionenvermögen, zumindest auf dem Papier. Bei der Fußball-Weltmeisterschaft hat Co-Gastgeber Kanada zum Auftakt unentschieden gespielt. Gegen Bosnien-Herzegowina kamen die Kanadier in Toronto nach Rückstand noch zu einem 1:1. Die deutsche Mannschaft startet morgen ins Turnier. Gegner ist dann im texanischen Houston das Team von WM-Neuling Curaçao.
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1: Ich bin Thomas Brockt. Wie lassen sich die Kosten in der Pflege senken? Bundesgesundheitsministerin Warken sieht dabei auch die Bundesländer in der Pflicht. Sie fordert weniger strenge Bauvorgaben für Pflegeheime. Das sagte Warken den Zeitungen der Funke Mediengruppe.
2: Warken findet, dass Pflegeheime an manchen Stellen zu viele Vorgaben erfüllen müssen. Sie nennt als Beispiel die vorgeschriebene Größe von Zimmern oder Gemeinschaftsräumen. Das treibt aus ihrer Sicht die Kosten unnötig in die Höhe und macht Pflegeplätze teurer. Gleichzeitig verteidigt Warken ihre umstrittenen Sparpläne bei der Pflegeversicherung. Höhere Zuschläge für Heimbewohner sollen künftig später greifen. Damit will die Bundesregierung die Pflegekassen um Milliarden entlasten und weitere Beitragserhöhungen vermeiden. Zoe Tassovali, Nachrichtenredaktion.
1: Apotheken sollen künftig mehr Leistungen wie Impfungen, Vorsorge und Tests anbieten können. Eine entsprechende Reform der schwarz-roten Koalition hat den Bundesrat passiert. Künftig sollen Apotheken unter anderem Angebote zur Vorbeugung und Früherkennung machen, etwa bei Herz-Kreislauf-Erkrankungen, Diabetes oder rund ums Rauchen. Außerdem sollen sie mehr Schutzimpfungen anbieten können. Die Weltraumfirma SpaceX von Elon Musk ist bei ihrem Rekordbörsengang mit einem Plus von gut 11% in den Handel gestartet. Der erste Kurs wurde bei $150 festgestellt, nach einem Ausgabepreis von $135.
3: Die SpaceX-Aktie legt einen Raketenstart hin. Gründer Elon Musk wird damit durch seine Beteiligungen an SpaceX und Tesla zum ersten Menschen mit einem Billionenvermögen, zumindest auf dem Papier. SpaceX verkaufte mehr als 555 Millionen Aktien zu einem Ausgabepreis von $135 pro Stück und nahm damit $75 Milliarden ein. Die reinen Geschäftszahlen und Verluste von SpaceX stehen aber in krassem Gegensatz zum Börsenwert. So spekulieren Anleger auf künftige Folge, die aber nicht garantiert sind. Aus den USA, Tina Eck.
1: Bei der Fußball-Weltmeisterschaft hat Co-Gastgeber Kanada zum Auftakt unentschieden gespielt. Gegen Bosnien-Herzegowina kamen die Kanadier in Toronto nach Rückstand noch zu einem 1:1. Die deutsche Mannschaft startet morgen ins Turnier. Gegner ist dann im texanischen Houston das Team von WM-Neuling Curaçao.
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1: Ich bin Thomas Brockt. Hohe Spritpreise treffen viele Menschen direkt im Alltag. Laut einer YouGov-Umfrage im Auftrag der Teambank lässt deshalb fast jeder dritte Autofahrer sein Auto häufiger stehen.
2: Besonders bei den Jüngeren macht sich das bemerkbar. Mehr als jeder Dritte unter 30 fährt wegen der hohen Spritpreise inzwischen seltener mit dem Auto. Viele sagen außerdem, dass nach Miete, Strom und anderen festen Kosten am Monatsende weniger übrig bleibt als noch vor einem Jahr. Entsprechend schauen viele genauer aufs Geld und sparen eher beim Auto oder bei der Versicherung. Wenn es um politische Entlastungen geht, wünschen sich die meisten niedrigere Steuern. Eine Spritpreisbremse landet auf Platz 2. Zoe Tassovali, Redaktion.
1: Um Pflegekosten zu senken, fordert Gesundheitsministerin Warken von den Bundesländern niedrigere baurechtliche Standards für Heime. Die gesetzlichen Vorgaben für Pflegeheime sollten auf das Mindestmaß reduziert werden, sagte Warken den Zeitungen der Funke Mediengruppe. Da sei aus gutem Willen übertrieben worden, etwa was die Platzvorgaben für Zimmer angeht oder die Größe von Gemeinschaftsräumen. Es sei zu viel verpflichtend und zu wenig flexibel, kritisierte Warken. Auch das mache Pflegeplätze in Einrichtungen teuer. Wenn ein Deutscher das Kind einer ausländischen Frau anerkennt, kann das Aufenthaltsrechte sichern. Der Bundestag hat nun ein Gesetz verabschiedet, das Betrug mit der Anerkennung solcher Vaterschaften stoppen soll. Künftig muss die Ausländerbehörde dem zustimmen.
3: Im Visier der Gesetzgeber stehen Betrüger, die Vaterschaften für Kinder anerkennen, obwohl sie weder der biologische Vater sind, noch eine Beziehung zur Mutter haben und sich dafür bezahlen lassen. Das kann im Gegenzug Zugang zu Sozialleistungen und Aufenthaltstiteln sichern. In Niedersachsen hatte das ein Mann bei gleich 47 Kindern getan. Ein lukratives und perfides Geschäft, warnt deshalb die Union. Tanja Wagner, Nachrichtenredaktion.
1: Bei der Fußball-Weltmeisterschaft hat Co-Gastgeber Kanada zum Auftakt unentschieden gespielt. Gegen Bosnien-Herzegowina kamen die Kanadier in Toronto nach Rückstand noch zu einem 1:1. Die deutsche Mannschaft startet morgen ins Turnier. Gegner ist dann im texanischen Houston das Team von WM-Neuling Curaçao.
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1: Ich bin Katrin Müller. Wie lassen sich die Kosten in der Pflege senken? Bundesgesundheitsministerin Nina Wagen sieht dabei auch die Bundesländer in der Pflicht. Sie fordert weniger strenge Bauvorgaben für Pflegeheime. Das sagte die CDU-Politikerin den Zeitungen der Funke Mediengruppe.
2: Wagen findet, dass Pflegeheime an manchen Stellen zu viele Vorgaben erfüllen müssen. Sie nennt als Beispiel die vorgeschriebene Größe von Zimmern oder Gemeinschaftsräumen. Das treibt aus ihrer Sicht die Kosten unnötig in die Höhe und macht Pflegeplätze teurer. Gleichzeitig verteidigt Wagen ihre umstrittenen Sparpläne bei der Pflegeversicherung. Höhere Zuschläge für Heimbewohner sollen künftig später greifen. Damit will die Bundesregierung die Pflegekassen um Milliarden entlasten und weitere Beitragserhöhungen vermeiden. Zoe Tassovali, Nachrichtenredaktion.
1: Wegen der hohen Spritpreise infolge des Iran-Kriegs lässt einer Umfrage zufolge fast ein Drittel der Autofahrerinnen und Autofahrer in Deutschland das Fahrzeug öfter stehen. Bei den unter 30-Jährigen machen das sogar 35%, so das Ergebnis der YouGov-Umfrage im Auftrag der Teambank. Gleichzeitig würden mehr als 40% berichten, dass ihre frei verfügbaren Mittel nach Abzug der Fixkosten wie Miete und Strom in den vergangenen 12 Monaten geringer geworden sind. Elon Musks Weltraumfirma SpaceX ist bei ihrem Rekordbörsengang mit einem Plus von gut 11% in den Handel gestartet. Der erste Kurs wurde bei $150 festgestellt, nach einem Ausgabepreis von $135.
3: Die SpaceX-Aktie legt einen Raketenstart hin. Gründer Elon Musk wird damit durch seine Beteiligungen an SpaceX und Tesla zum ersten Menschen mit einem Billionenvermögen, zumindest auf dem Papier. SpaceX verkaufte mehr als 555 Millionen Aktien zu einem Ausgabepreis von $135 pro Stück und nahm damit $75 Milliarden ein. Die reinen Geschäftszahlen und Verluste von SpaceX stehen aber in krassem Gegensatz zum Börsenwert. Aus den USA, Tina Eck.
1: Zum Fußball. Traumstart für die USA in ihrer Heim-WM. Der Co-Gastgeber hat in der Arena südlich von Los Angeles gegen Paraguay mit 4:1 gewonnen. Mit Ausrichter Kanada spielte unentschieden. Gegen Bosnien-Herzegowina kamen die Kanadier in Toronto nach Rückstand noch zu einem 1:1. Die deutsche Mannschaft startet dann morgen ins Turnier. Gegner ist dann im texanischen Houston das Team von WM-Neuling Curaçao.
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4: Herzlich willkommen bei Radio Mittelweser. Ich bin Egon Garding. Schön, dass ihr wieder dabei seid. Wir begleiten euch durch die nächste Stunde mit den besten Hits und Informationen aus eurer Region.

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Wir hoffen, ihr habt eine gute Zeit mit Radio Mittelweser.

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Das war sie schon wieder, unsere gemeinsame Stunde bei Radio Mittelweser. Wir hoffen, ihr hattet eine gute Zeit. Bleibt weiter dabei oder schaltet bald wieder ein. Ich bin Egon.

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1: Ich bin Katrin Müller. Hohe Spritpreise treffen viele Menschen direkt im Alltag. Laut einer YouGov-Umfrage im Auftrag der Teambank lässt deshalb fast jeder dritte Autofahrer sein Auto häufiger stehen.
2: Besonders bei den Jüngeren macht sich das bemerkbar. Mehr als jeder Dritte unter 30 fährt wegen der hohen Spritpreise inzwischen seltener mit dem Auto. Viele sagen außerdem, dass nach Miete, Strom und anderen festen Kosten am Monatsende weniger übrig bleibt als noch vor einem Jahr. Entsprechend schauen viele genauer aufs Geld und sparen eher beim Auto oder bei der Versicherung. Zoe Tassovali, Nachrichtenredaktion.
1: Um die Pflegekosten zu senken, fordert Gesundheitsministerin Nina Wagen von den Bundesländern niedrigere baurechtliche Standards für Heime. Die gesetzlichen Vorgaben für Pflegeheime sollten auf das Mindestmaß reduziert werden, sagte Wagen den Zeitungen der Funke Mediengruppe. Da sei aus gutem Willen übertrieben worden, etwa was die Platzvorgaben für Zimmer angeht oder die Größe von Gemeinschaftsräumen. Es sei zu viel verpflichtend und zu wenig flexibel, kritisierte Wagen. Mehr als 3 Monate nach Beginn des Irankriegs rückt ein Abkommen zwischen Washington und Teheran zur Beendigung der Kämpfe in greifbare Nähe. Laut Pakistans Regierung, die zwischen den Konfliktparteien vermittelt, haben sich Vertreter aus Washington und Teheran über ein Abkommen verständigt. Die nächsten Schritte würden nun finalisiert, hieß es. Zum Fußball. Bei den Fans steigt die Vorfreude, in der Mannschaft die Anspannung. Morgen Abend trifft die DFB-Auswahl im ersten WM-Gruppenspiel auf Curaçao. Das Team fliegt heute zum Spielort nach Houston.
3: Es wird ein Kurztrip nach Texas. Die Spieler werden am Vormittag nochmal hier in Winston-Salem trainieren und dann erst nach Houston fliegen, rund 2,5 Stunden lang. Ein Abschlusstraining im dortigen Stadion gibt es dann nicht mehr. Morgen zur US-Mittagszeit wird das Spiel dann angepfiffen, trotz der Hitze aber kein Problem, denn das Stadion ist überdacht und klimatisiert. Und direkt nach dem Spiel geht's dann wieder in den Flieger. Curaçao soll ein Aufbaugegner werden, er kann im schlimmsten Fall aber auch für eine Blamage sorgen. Das deutsche Lager ist aber selbstbewusst und alle Spieler sind aktuell fit. Aus Winston-Salem, Thomas Bremser.
1: Zum Auftakt in ihrer Heim-WM haben die USA einen Traumstart hingelegt. Der Co-Gastgeber gewann in der Arena südlich von Los Angeles gegen Paraguay mit 4:1. Mitausrichter Kanada spielte unentschieden. Gegen Bosnien-Herzegowina kamen die Kanadier in Toronto nach Rückstand noch zu einem 1:1.
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5: Guten Morgen und ein herzliches Willkommen zu einer neuen Stunde bei Radio Mittelweser. Ich bin Egon Garding. Lehnt euch zurück und genießt eine abwechslungsreiche Musikauswahl und alles Wichtige aus dem Landkreis Nienburg.

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1: Ein Gruß geht raus an alle Hörerinnen und Hörer in Esdorf und Husum. Schön, dass ihr uns hört. Hier bei Radio Mittelweser gibt es weiterhin die beste Musik für euch.

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Ich verabschiede mich für diese Stunde bei Radio Mittelweser. Ich bin Egon Garding und vielen Dank fürs Zuhören. Weiter geht es gleich noch mit super toller Musik und allem, was in unserer Region wichtig ist.

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1: Ich bin Katrin Müller. Wie lassen sich die Kosten in der Pflege senken? Bundesgesundheitsministerin Nina Wagen sieht dabei auch die Bundesländer in der Pflicht. Sie fordert weniger strenge Bauvorgaben für Pflegeheime. Das sagte die CDU-Politikerin den Zeitungen der Funke Mediengruppe.
2: Wagen findet, dass Pflegeheime an manchen Stellen zu viele Vorgaben erfüllen müssen. Sie nennt als Beispiel die vorgeschriebene Größe von Zimmern oder Gemeinschaftsräumen. Das treibt aus ihrer Sicht die Kosten unnötig in die Höhe und macht Pflegeplätze teurer. Gleichzeitig verteidigt Wagen ihre umstrittenen Sparpläne bei der Pflegeversicherung. Höhere Zuschläge für Heimbewohner sollen künftig später greifen. Damit will die Bundesregierung die Pflegekassen um Milliarden entlasten und weitere Beitragserhöhungen vermeiden. Zoe Tassovali, Nachrichtenredaktion.
1: Wegen der hohen Spritpreise infolge des Iran-Kriegs lässt einer Umfrage zufolge fast ein Drittel der Autofahrerinnen und Autofahrer in Deutschland das Fahrzeug öfter stehen. Bei den unter 30-Jährigen machen das sogar 35%, so das Ergebnis der YouGov-Umfrage im Auftrag der Teambank. Gleichzeitig würden mehr als 40% berichten, dass ihre frei verfügbaren Mittel nach Abzug der Fixkosten wie Miete und Strom in den vergangenen 12 Monaten geringer geworden sind. Elon Musks Weltraumfirma SpaceX ist bei ihrem Rekordbörsengang mit einem Plus von gut 11% in den Handel gestartet. Der erste Kurs wurde bei $150 festgestellt, nach einem Ausgabepreis von $135.
3: Die SpaceX-Aktie legt einen Raketenstart hin. Gründer Elon Musk wird damit durch seine Beteiligungen an SpaceX und Tesla zum ersten Menschen mit einem Billionenvermögen, zumindest auf dem Papier. SpaceX verkaufte mehr als 555 Millionen Aktien zu einem Ausgabepreis von $135 pro Stück und nahm damit $75 Milliarden ein. Die reinen Geschäftszahlen und Verluste von SpaceX stehen aber in krassem Gegensatz zum Börsenwert. Aus den USA, Tina Eck.
1: Zum Fußball. Traumstart für die USA in ihrer Heim-WM. Der Co-Gastgeber hat in der Arena südlich von Los Angeles gegen Paraguay mit 4:1 gewonnen. Mit Ausrichter Kanada spielte unentschieden. Gegen Bosnien-Herzegowina kamen die Kanadier in Toronto nach Rückstand noch zu einem 1:1. Die deutsche Mannschaft startet dann morgen ins Turnier. Gegner ist dann im texanischen Houston das Team von WM-Neuling Curaçao.
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4: Hier ist Radio Mittelweser, euer Sender für die Region. Ich bin Egon Garding. Ich freue mich auf die kommende Stunde mit euch, gefüllt mit guter Musik und spannenden Themen, die uns alle bewegen.

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Eine weitere Stunde bei Radio Mittelweser neigt sich dem Ende zu. Ich bedanke mich für eure Aufmerksamkeit und wünsche euch noch einen schönen Tag. Bis nach den Nachrichten oder bis zum nächsten Mal. Ich bin...

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1: Ich bin Katrin Müller. Um Pflegekosten zu senken, fordert Gesundheitsministerin Nina Wagen von den Bundesländern niedrigere baurechtliche Standards für Heime. Die gesetzlichen Vorgaben für Pflegeheime sollten auf das Mindestmaß reduziert werden, sagte Wagen den Zeitungen der Funke Mediengruppe. Als Beispiele nannte sie die Platzvorgaben für Zimmer und die Größe von Gemeinschaftsräumen. Es sei zu viel verpflichtend und zu wenig flexibel, kritisierte Wagen. Frauen und Kinder besser vor sexueller Gewalt schützen, das war ein zentrales Thema der Justizministerkonferenz in Hamburg. Die Ressortchefs von Bund und Ländern wollen unter anderem längere Verjährungsfristen für schwere Sexualdelikte und schärfere Regeln, um geplante Taten zu verhindern.
2: Konkret soll die Verjährungsfrist für schwere sexuelle Übergriffe von bisher 5 auf 20 Jahre steigen. Außerdem wollen die Justizminister erreichen, dass geplante Sexualstraftaten künftig früher auffliegen, auch dann, wenn sie in Chatgruppen oder auf Online-Plattformen vorbereitet werden. Wer von solchen Plänen erfährt, soll sie künftig melden müssen. Keine Einigung gab es dagegen beim sogenannten Nur-Ja-heißt-Ja-Modell. Hier wollen einige Länder das Sexualstrafrecht weiter verschärfen, andere sehen noch Klärungsbedarf. Zoe Tessovali, Nachrichtenredaktion.
1: Mehr als 3 Monate nach Beginn des Irankriegs rückt ein Abkommen zwischen Washington und Teheran zur Beendigung der Kämpfe in greifbare Nähe. Laut Pakistans Regierung, die zwischen den Konfliktparteien vermittelt, haben sich Vertreter aus Washington und Teheran über ein Abkommen verständigt. Die nächsten Schritte würden nun finalisiert, hieß es. Zum Fußball. Bei den Fans steigt die Vorfreude, in der Mannschaft die Anspannung. Morgen Abend trifft die DFB-Auswahl im ersten WM-Gruppenspiel auf Curaçao. Das Team fliegt heute zum Spielort nach Houston.
3: Morgen zur US-Mittagszeit wird das Spiel dann angepfiffen, trotz der Hitze aber kein Problem, denn das Stadion ist überdacht und klimatisiert. Und direkt nach dem Spiel geht's dann wieder in den Flieger. Curaçao soll ein Aufbaugegner werden, er kann im schlimmsten Fall aber auch für eine Blamage sorgen. Das deutsche Lager ist aber selbstbewusst und alle Spieler sind aktuell fit. Aus Winston-Salem, Thomas Bremser.
1: Zum Auftakt in ihrer Heim-WM haben die USA einen Traumstart hingelegt. Der Co-Gastgeber gewann in der Arena südlich von Los Angeles gegen Paraguay mit 4:1. Mitausrichter Kanada spielte unentschieden. Gegen Bosnien-Herzegowina kamen die Kanadier in Toronto nach Rückstand noch zu einem 1:1.
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4: Eine neue Stunde beginnt bei Radio Mittelweser. Ich bin Egon Garding. Wir haben für euch die perfekte Mischung aus Musik und Unterhaltung vorbereitet. Bleibt dran und erlebt eure Region im Radio.

besonderer Gruß geht heute nach Nienburg in die Kreisstadt. Wir hoffen, ihr seid gut drauf und lasst euch von unserer Musik begeistern.

Von Radio Mittelweser verabschiede ich mich für diese Stunde. Ich hoffe, ihr seid gut unterhalten worden. Bleibt weiterhin dabei und schaltet morgen oder später wieder ein, wenn es heißt, euer Radio für die Mittelweserregion. Ich bin Egon Garding.

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1: Ich bin Katrin Müller. Während der Bundestag in diesem Jahr auf eine Erhöhung der Diäten verzichtet, steigen die Bezüge der Abgeordneten in einigen Landtagen wie geplant. Union und SPD wollen im Bundestag mit einer einmaligen Nullrunde ein Sparsignal in finanziell schwierigen Zeiten senden.
2: Eigentlich wären die Diäten der Bundestagsabgeordneten zum 1. Juli um fast 500 Euro gestiegen, auf rund 12.330 Euro. Alle Fraktionen tragen den Verzicht mit. Dagegen greift die automatische Anpassung in mehreren Bundesländern weiter. Unter anderem in Bayern, Hessen, Nordrhein-Westfalen und Sachsen-Anhalt steigen die Diäten entsprechend der Lohnentwicklung. Begründet wird das meist mit Transparenz und festen Regeln. Kritik gibt es dort, wo gleichzeitig an anderer Stelle gespart wird. In Bayern etwa soll die Beamtenbesoldung verschoben werden, während die Diäten regulär steigen. Aus Berlin, David Riemer.
1: Um Pflegekosten zu senken, fordert Gesundheitsministerin Nina Wagen von den Bundesländern niedrigere baurechtliche Standards für Heime. Die gesetzlichen Vorgaben für Pflegeheime sollten auf das Mindestmaß reduziert werden, sagte Wagen den Zeitungen der Funke Mediengruppe. Als Beispiele nannte sie die Platzvorgaben für Zimmer und die Größe von Gemeinschaftsräumen. Es sei zu viel verpflichtend und zu wenig flexibel, kritisierte Wagen. Hohe Spritpreise treffen viele Menschen direkt im Alltag. Laut einer YouGov-Umfrage im Auftrag der Teambank lässt deshalb fast jeder dritte Autofahrer sein Auto häufiger stehen.
3: Besonders bei den Jüngeren macht sich das bemerkbar. Mehr als jeder Dritte unter 30 fährt wegen der hohen Spritpreise inzwischen seltener mit dem Auto. Viele sagen außerdem, dass nach Miete, Strom und anderen festen Kosten am Monatsende weniger übrig bleibt als noch vor einem Jahr. Entsprechend schauen viele genauer aufs Geld und sparen eher beim Auto oder bei der Versicherung. Wenn es um politische Entlastungen geht, wünschen sich die meisten niedrigere Steuern. Eine Spritpreisbremse landet auf Platz 2. Zoe Tassovali, Nachrichtenredaktion.
1: Zum Fußball. Traumstart für die USA in ihrer Heim-WM. Der Co-Gastgeber hat in der Arena südlich von Los Angeles gegen Paraguay mit 4:1 gewonnen. Mitausrichter Kanada spielte unentschieden. Gegen Bosnien-Herzegowina kamen die Kanadier in Toronto nach Rückstand noch zu einem 1:1. Die deutsche Mannschaft startet morgen ins Turnier. Gegner ist dann im texanischen Houston das Team von WM-Neuling Curaçao.
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5: Schülerinnen und Schüler des Marion-Dönhoff-Gymnasiums sind erfolgreich vom Bundesentscheid Jugend trainiert für Olympia in Berlin im Badminton zurückgekehrt nach Nienburg und die weibliche A-Jugend der HSG Nienburg hat in der Landesliga Platz 2 erreicht. Tolle Erfolge von jungen und Nachwuchssportlerinnen und Sportlern, mit denen ich mich jetzt hier gleich unterhalten werde in Michis Sportstunde. Nach einer kurzen Pause geht's los. Mein Name ist Michi Meier. Ich freue mich auf euch.
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1: Ich habe hier heute 6 Schülerinnen und Schüler des Marion-Dönhoff-Gymnasiums. Herzlich willkommen an Leonie Krone, Mila Gantenberg, Philipp Edelmann, Piet Drexler, Bevin Hasuri, Leo Rannenberg und in Abwesenheit Anna Wilki. Ich hoffe, ich habe jetzt niemanden von euch vergessen und ich begrüße ganz herzlich einmal Sandra Reichstein. Sie ist Trainerin beim MTV Nienburg und in welcher Funktion du hier gleich sitzt, Sandra, das besprechen wir gleich. Und euren Lehrer Elmar Rux. Elmar, herzlich willkommen.
2: Ja, hallo. Schön, dass wir da sein dürfen.
1: Sehr gerne und euch auch allen herzlich willkommen.
3: Hallo.
4: Hallo.
1: Ja, sehr schön. Das ist doch klasse. So, warum sprechen wir heute miteinander? Ihr wart in Berlin. Richtig?
4: Ja.
1: Ja, super. Und nach Berlin fährt man entweder wegen einer Klassenfahrt oder, Leo, ihr habt ganz Besonderes geschafft und deshalb durftet ihr nach und musstet ihr sogar nach Berlin fahren. Was ist euch gelungen?
5: Ja, also wir haben uns für das Bundesfinale Jugend trainiert für Olympia im Badminton qualifiziert und durften deshalb nach Berlin fahren.
1: Ja, da gibt es irgendwie eine Kreis- oder eine Bezirksqualirunde. In der Regel ist das in anderen Sportarten so. Da muss jetzt mal Sandra uns ein bisschen aufklären, Sandra.
6: Also normalerweise gibt es auch im Badminton einen Bezirksentscheid und ein Landesfinale. Die beiden sind aber leider ausgefallen. Es war ursprünglich vorgesehen, ein Landesfinale zu spielen, aber die gegnerische Mannschaft aus dem Bezirk Weser-Ems hat ganz kurzfristig abgesagt und damit haben wir die Fahrkarte bekommen.
1: Umso wichtiger ist es, und da würde ich gerne das Mikro nochmal an euren Lehrer rausgeben, Elmar, umso wichtiger ist es hier festzuhalten, dass es deiner Schule immer wieder gelingt, Kinder und Jugendliche zum Sport treiben und hier ganz speziell zum Badmintonsport zu bewegen.
2: Genau, also Schulsport und außerordentlicher Schulsport ist uns sehr wichtig. Jugendknef Olympia ist da ein ganz besonderer Wettbewerb und Badminton ist da schon unsere Kernsportart. Also wir betreiben auch andere Sportarten, Handball, Fußball etc. Aber Badminton ist hier schon seit über 20 Jahren unser Highlight, dank der Zusammenarbeit auch mit dem Verein, dem MTV. Und wir haben es geschafft, in vielen Jahren immer wieder Mannschaften nach Berlin zu bringen. Und das war diesmal was ganz Besonderes tatsächlich, weil wir zum allerersten Mal eine U14 haben.
1: Das heißt also, und da würde ich gerne dich mal bitten, Mila, U14, welche Klasse bist du? Welche besuchst du an der Marion-Dönhoff-Gymnasium?
5: Die sechste.
1: Die sechste. Bist also in deinem zweiten Schuljahr. Wir sprechen jetzt nicht über die schulischen Leistungen, braucht ihr gar keine Angst zu haben, aber über eure sportlichen Leistungen. Ne? Wie bist du denn persönlich zum Badminton gekommen? Bist du erst in der Schule darauf aufmerksam geworden, dass es hier einen Badmintonverein gibt und dass man in der Schule so toll Badminton spielen kann?
5: Also ich wollte gern einfach mal so Badminton spielen und meine Freundin Leonie hat auch Badminton gespielt, also habe ich auch mit Badminton angefangen.
1: Und dann hast du es gleich in dieses Team geschafft?
5: Ja.
1: Sehr gut. Philipp, wie war das bei dir? Du bist ebenfalls in der sechsten Klasse?
7: Ich bin in der siebten Klasse.
1: Aha, okay.
7: Also bei mir war das so, ich habe schon relativ früh angefangen Badminton zu spielen. Ich glaube in der zweiten oder dritten Klasse, ähnlich wie beim Piet. Genau, und wir sind schon die erfahreneren Spieler hier in diesem Kader. Ja, genau, so lief das eigentlich bei mir.
1: Piet, also bei dir hat deine Badminton-Karriere wo an welchem Verein angefangen?
8: Auch beim MTV.
1: Auch beim MTV Nienburg. Und wer war deine Trainerin, dein Trainer? Oder ist es?
8: Sandra.
1: Sandra. Und wie hast du den Weg jetzt in diese Schule gefunden? Hast du dann gesagt, oh, wenn da schon einige sind, die Badminton spielen, möchte ich auch gerne an das Marion-Dönhoff-Gymnasium? War das so ein Grund für dich auch?
8: Ja, schon. Also ich wusste, dass es hier dieses Event quasi gibt. Mhm. Und das war schon ein Grund für mich.
1: Bevin, bist du auch im Verein engagiert oder spielst du nur am Dönhoff-Gymnasium Badminton?
9: Also ich habe eigentlich nicht so Badminton gespielt. Ich wurde so ungefähr so einen Monat davor gefragt, ob ich an diesem Turnier mitmachen will. Und dann habe ich aus Lust ja gesagt und dann habe ich ein bisschen an der AG teilgenommen. Und es hat mir Spaß gemacht und dann ja, habe ich mitgemacht.
1: Leo, wie häufig habt ihr denn in der Woche Training? Also jetzt außerhalb des Sportvereins, also an der Schule, gibt es da eine AG oder wie ist das organisiert bei euch?
9: Ja, also da gibt es einmal die Woche am Montag
5: einer AG, die findet dann nach der 6. Stunde, die 7., 8. Stunde dann nach der Schule ganz normal statt. Es geht dann bis 15 Uhr und danach hat man dann ganz normal Schulschluss.
1: Die anderen können schon nach Hause gehen, aber ihr bleibt da, weil ihr einfach Spaß am Badmintonsport habt und bewegt euch noch mal 2 Stunden länger und übt und trainiert ganz kräftig.
5: Ja, so kann man das sagen.
1: Wir machen jetzt eine ganz kleine Pause, dann hören wir ein bisschen Musik und nach der Pause sprechen wir da über diese Zusammenarbeit zwischen der Schule und dem Verein. Denn das ist ja noch mal wichtig. Die meisten von euch sind also nicht nur rein Schulsportlerinnen, sondern ihr seid auch Vereinssportler und Sportlerinnen. Und darüber sprechen wir gleich. Kleine Pause.
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6: Hier sind Jugendliche des Marion-Dönhoff-Gymnasiums, die
7: Anfang Mai
6: in Berlin dabei waren bei Jung trainiert für Olympia, dem Bundesfinale. Und bevor wir über das Turnier als solches sprechen und dieses Event in Berlin, kurz die Frage: Zusammenarbeit zwischen dem Verein MTV Nienburg und der Schule Marion Dönhoff Gymnasium. Seit wann gibt's die?
7: Also wir haben mal nachgerechnet, das gibt es seit über 20 Jahren, dass der MTV Nienburg mit dem Marion Dönhoff Gymnasium diese Badminton AG, diese Kooperation hat. Und daraus sind auch die einzelnen Schulmannschaften immer entstanden.
6: Das heißt, Elmar, wir reichen mal das Mikrofon rüber. Ihr sitzt so quer diagonal euch gegenüber. Das heißt, ihr habt also nicht nur 2026 erstmals an so einem Bundesfinale teilgenommen, sondern wahrscheinlich auch schon mit anderen Jahrgängen zuvor.
8: Genau, ich bin jetzt auch 20 Jahre in der Schule und kann mich schon an viele erfolgreiche Ausflüge nach Berlin erinnern. Wir haben immer wieder versucht, jedes Jahr auch Mannschaften zusammenzubekommen. Und wie man auch sieht, sind das immer Mannschaften, die sowohl Vereinsspieler als auch normale Schüler beinhalten. Und immer wieder ist es uns gelungen, auch mal ein Landesfinale zu gewinnen und damit ein Ticket nach Berlin zu holen. Und ich kann mich an eine sehr erfolgreiche Runde an 2019 zum Beispiel erinnern. Da hatten wir zwei bärenstarke Teams, die haben beide tatsächlich dann auch in dem Jahr 1920 das Landesfinale gewonnen. Und dann war es ganz traurig, weil am selben Tag, wo das Landesfinale war, ging der Corona-Lockdown los.
6: Ach hey.
8: Und wir mussten dann 2 Jahre pausieren. Aber, und das Schöne war, und das hat mich persönlich und Sandra auch sehr gefreut, dass wir dann trotzdem mit allen Schülern 2 Jahre später nochmal nach Berlin fahren konnten. Und dann haben wir eine sehr erfolgreiche Runde gespielt. Und das war auch so ein Highlight. Ja, und so geht das immer weiter. Und wir verstehen uns gut. Wir arbeiten hervorragend zusammen. Sandra hat ja auch eine eigene Schulgeschichte mit unserer Schule.
6: Ja.
8: Und dementsprechend ist das einfach, das passt einfach, die Chemie stimmt.
6: So, jetzt wollen wir aber mal über euren tollen Erfolg sprechen. Ihr seid qualifiziert als das niedersächsische Schulteam und wart in Berlin Anfang Mai. Bevin, mit dir fangen wir mal an, Junge. Das erste Mal in Berlin, oder?
9: Ja, das erste Mal in Berlin. Es war ganz cool.
6: Ja.
9: Wir waren beim Brandenburger Tor, beim Alexanderplatz, beim Fernsehturm.
6: Habt ihr so viel gesehen? Ihr solltet doch Badminton spielen dort.
9: Ja, das haben wir. Wir hatten ja ganz früh die Turniere und Spiele. Und dann sind wir so am Nachmittag zum Berliner Tor und so gefahren.
6: Das heißt, Leo, also immer vormittags waren die Spiele angesetzt. Und an Nachmittagen hattet ihr Freizeit?
9: Nee, also ich glaube, mittwochs und donnerstags haben wir je einen Turniertag gehabt quasi. Und am Mittwoch war das so, da haben wir die frühe Runde gespielt und haben dann morgens irgendwann, ich glaube, das war so gegen 8 oder 9 angefangen und haben dann bis vormittags gespielt und hatten dann den Nachmittag halt Freizeit. Und da haben wir uns dann halt auch das Brandenburger Tor und so angeguckt. Und den Donnerstag hatten dann die Älteren die frühe Zeit und wir sind dann halt erst am Nachmittag in die Halle gefahren und hatten dann die zweite Spielrunde quasi erst später.
6: Ja, gib mir mal bitte das Mikro. Ich möchte mal zu den Mädchen rübergehen. Leonie, Das ist ja eine aufregende Veranstaltung dann gewesen, wenn man da in so eine große Sporthalle kommt, alle Badmintonfelder, alles ist aufgebaut mit Badmintonfeldern. Viele, viele andere Schulen sind da aus ganz Deutschland. Die kamen ja aus allen 16 Bundesländern. Hat dich das schon so ein bisschen erschlagen? Warst du da so ein bisschen eingeschüchtert oder hast du dir gesagt, hey, Marion-Dönhoff-Gymnasium Nienburg, hier sind wir, jetzt ziehen wir euch ab?
4: Also man hat am Anfang schon gedacht, ob wir das überhaupt schaffen oder ob wir erstmal schlecht reinstarten. Aber ich finde, wir haben das eigentlich ganz gut gemacht. Wir haben uns recht schnell im Badminton da gut qualifiziert, haben die ersten Spiele auch gut gespielt. Es war auch ein paar Mal unentschieden, aber für mich war das eigentlich ganz gut und eine gute Erfahrung.
6: Mila, an dich gleich die nächste Frage. Wenn ihr mehrere Spiele hattet, habt ihr gegen andere Schulen gespielt. Kannst du dich erinnern, wie die Spiele ausgegangen sind? Wie habt ihr da abgeschnitten in der Vorrunde?
10: Also ich glaube, die ersten Spiele haben wir alle drei gewonnen.
6: Sehr gut, sehr gut. Vielleicht darf Philipp jetzt mal ans Mikro. Philipp, seid ihr alle zum Einsatz gekommen bei so einem Spiel oder muss dann euer Lehrer dann immer aussuchen und sagen, es dürfen nur drei Jungs und drei Mädchen spielen? Wie war das?
10: Also beides trifft so ein bisschen zu. Also es kommt halt immer auf die Aufstellung im jeweiligen Spiel an, dass jetzt zum Beispiel Pete ein Einzel spielt und Bevin zum Beispiel ein Mixed. Und da werden auch manchmal Leute ausgelassen, aber die spielen dann in den nächsten Spielen. Es kommt halt immer auf die jeweilige Aufstellung von den Spielen an und es gab dann auch Auswechselspieler, falls sich einer mal verletzt.
6: Dann können wir ja alle gemeinsam nochmal darüber sprechen, wie es überhaupt weitergeht nach einer kurzen Pause. Und dann müssen wir natürlich auch nochmal über eure Platzierung sprechen, ja? Wir machen ein bisschen Musik und dann geht's gleich weiter.
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1: So, da sind wir wieder mit unseren Badmintonspielerinnen und Badmintonspielern des Marion-Dönhoff-Gymnasiums. Schön, dass ihr noch so lange aushaltet. Jetzt wollen wir natürlich auch noch mal über eure Platzierung sprechen. Also in der Vorrunde gab es, haben wir gerade so in der Pause,

0: Und?
1: Alle drei gewonnen.
0: Super, Philipp. Kannst du dich erinnern, diese Herausforderung, im Doppel plötzlich spielen zu müssen mit einem Partner, den man auch noch nicht so lange kennt, und dann tatsächlich eure Spiele gewonnen?
1: Ja, also ich habe mit Bevin und mit Leo Doppel gespielt. Wir haben auch beide Spiele gewonnen. Oder ich habe beide Spiele mit Bevin und Leo gewonnen. Das war auch mal eine ganz interessante Erfahrung, weil ich so noch nie mit den Doppel gespielt habe. Und es hat auch gut funktioniert. Wir hatten eine gute Taktik. Ja, hat eigentlich Spaß gemacht.
0: Warst du so ein bisschen der Leader in dem Team dann? Weil du bist Badminton erfahren.
1: Ja, also wir haben das meistens so gemacht, dass ich Leo oder Bevin eher vorne gespielt haben, dass sie halt beim Netz alles weggefischt haben und ich dann, ich sag jetzt mal so, hinten den Rest gemacht habe.
0: Du hast dann die Arbeit gehabt an der Grundlinie, ja? Immer hin und her pendeln.
1: So ähnlich.
0: Wie sah das bei euch beiden Mädchen aus, Mila? Nun weiß ich, es ist noch die Anna, die heute nicht dabei sein kann. Die kam auch zum Einsatz. Welches Spiel habt ihr gemacht?
2: Ich und Anna haben meist das Doppel gespielt. Aber dann haben Leonie und Anna auch ein Doppel gespielt und dann habe ich meistens Einzel noch und ja.
0: Also du warst sowohl im Einzel als auch im Doppel eingesetzt?
2: Ja.
0: Schön. Und wie waren deine Spiele? Bist du zufrieden? Hast du die gewonnen oder wie hast du abgeschnitten? Was meinst du? Kannst du dich erinnern?
2: Ja, also ich habe die meisten auch gewonnen.
0: Mhm.
2: Ja.
0: Leonie, wie war es bei dir? Einzel gewonnen, Doppel? Wie warst du da?
3: Also ich habe einen Mix mit Bevin gespielt, dann habe ich ein Doppel mit Anna noch gespielt und dann habe ich meistens eigentlich nur Einzelspiele gespielt.
0: Und aber erfolgreich, vor allem am zweiten Tag, denn
3: ja.
0: Ihr habt insgesamt welchen Platz gemacht?
3: Neunten.
0: Neunter, super. Also von 16 Teams, den neunten, erstmalig dabei in der U14, das ist so ein tolles Ergebnis. Eure Trainerin vom MTV nickt und euer Lehrer erst recht, ne?
4: Ja, man kann wirklich nur ganz herzlich Dankeschön sagen an auch die Schülerinnen und Schüler, dass sie sich darauf einlassen. Das ist einfach für uns ganz wertvoll und für die Schüler hoffentlich auch.
0: Das ist ein grandioses Ergebnis. Ist euch das bewusst, was ihr da geleistet habt?
2: Ja.
0: Sehr gut, sehr schön. Und das Zweite ist, ihr wart in der Hauptstadt der Bundesrepublik Deutschland in Berlin. Ich behaupte mal, vielleicht der ein oder andere zum ersten Mal. Ja. Beeindruckend, diese Stadt? Was hat euch am besten gefallen? Philipp, fangen wir mal bei dir an.
1: Also, was mir tatsächlich am besten gefallen hat, ist das mit den Teamkameraden tatsächlich im Zimmer zu sein und auch eine gute Zeit zu haben. Zum Beispiel Döner zu essen. Der hat auch sehr lecker geschmeckt. Auch
0: Berlin ist die Hauptstadt des Döners, ne?
1: Ja.
0: Ja, ja. Ja.
1: Der hat auch sehr gut geschmeckt. Und was auch cool war, waren natürlich die Sehenswürdigkeiten. Das haben wir einen Tag gemacht. Das war auch sehr cool. Aber am schönsten war natürlich die Zeit mit den Kumpels auf den Zimmern oder auch in der Stadt. Ja, genau.
0: Wir wollen es eigentlich dabei belassen, weil das ist eigentlich so eine Aussage, die ist unheimlich wichtig. Nicht? Elmar, du nickst auch. Also es geht ja nicht nur einfach darum, mal dahin zu fahren und mitzumachen, sondern dieses Gemeinschaftsgefühl, genau. Dieses Miteinander, dieses Erlebnis. Und das, weil man gemeinsam eine Sportart betreibt und damit erfolgreich ist. Das ist so was
4: super
0: Außergewöhnliches.
4: Genau. Und die Schüler sind ja auch dann klassenübergreifend und auch geschlechtsübergreifend letztendlich. Die kennen sich zum Teil auch nur los und dort wächst dann halt auch ein Team zusammen in so einer Situation. Die sind in einer großen Weltstadt und aus dem beschaulichen Nienburg und haben jetzt also ganz tolle Erlebnisse. Und ich weiß auch aus eigener Erfahrung, Schüler werden in 20 Jahren nicht davon berichten, wie die Mathearbeit oder die Geschichtsarbeit gelaufen ist in Klasse 7, aber an Berlin. Da werden sie sich immer erinnern können. Und das ist auch so ein wichtiger Punkt, dass wir denen das möglich machen.
0: Und ich wünsche euch, dass es euch auch weiterhin viel Erfolg und Spaß bringt, Badminton zu spielen. Und vielleicht sprechen wir ja nächstes Jahr wieder zusammen und ihr habt noch eine noch bessere Platzierung erreicht. Das wünsche ich euch. Ich wünsche dem MTV Nienburg weiterhin viel Erfolg. Ist ja eine tolle Sache, mit Schulen eng zusammenzuarbeiten. Und ich wünsche dir, lieber Elmar, dass die Fachgruppe Sport des Marion-Dönhoffs-Gymnasiums weiterhin so erfolgreich bleibt. Und dann kann es ja nur vorangehen, oder?
4: Ja, herzlichen Dank.
0: In diesem Sinne, macht's gut, ihr Lieben. Tschüss.
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1: Also los geht's hier mit Handballerinnen der HSG Nienburg, und zwar weibliche A-Jugendliche und ihre Trainerin. Ich begrüße Johanna Wresche, dann die Maxine Wresche als Spielerin und Mannschaftsführerin des Teams und Anneke Heuer. Herzlich willkommen, ihr drei.
2: Ja, danke sehr.
3: Hallo.
1: Ja, schön, dass ihr da seid. Und warum wir da sind, das hat so einen ganz besonderen Grund. Der Grund ist, ihr habt in der weiblichen A-Jugend Landesliga einen hervorragenden zweiten Platz erspielt. Ist das richtig?
3: Ja, haben wir. Also wir sind jetzt im letzten Spiel konnten wir nochmal unsere Vizemeisterschaft sichern und sind darüber sehr, sehr erleichtert.
1: Und das war wirklich ein spannendes Finale in der Saison, denn ihr habt lange Zeit den zweiten Platz inne gehabt, aber dann seid ihr verdrängt worden durch, ich glaube, zwei Niederlagen gegen den Tabellenführer Wettbergen. Kann das sein?
3: Ja, genau. Also
1: eine Niederlage
3: gegen Wettbergen.
1: Ah, okay.
3: Und davor ein Unentschieden gegen Süntel, haben uns da ein bisschen zurückgeworfen.
1: Ja.
3: Allerdings konnten wir das zum Glück mit dem Unentschieden am vorletzten Spieltag beziehungsweise am letzten Heimspieltag wieder reinholen und ja mit dem Sieg in Elze mit plus 8 Toren wieder wettmachen.
1: Johanna, nun stand das also spitz auf Knopf. Ihr musstet am Wochenende, jetzt am Samstag, dann zum Tabellenzweiten MTV Elze fahren.
2: Ja, das stimmt. Wir hatten uns im Vorfeld natürlich schon Gedanken dazu gemacht. Erstmal war ja die Ausgangslage so, dass wir Wettbergen schlagen mussten, beziehungsweise wir sind ein Unentschieden herausspielen mussten, um überhaupt die Chance noch zu behalten. Und da hatten wir im Vorfeld sicherlich den einen oder anderen Zweifel. Das haben wir dann aber hinbekommen und das war also wirklich schon eine ganz tolle Leistung der Mannschaft. Und jetzt hatten wir, ja, die Karten waren jetzt neu gemischt, jetzt hatten wir auf einmal doch die Chance auf die Vizemeisterschaft. Und so haben wir uns überlegt, wie können wir das machen, hatten uns ein paar spezielle Sachen überlegt, weil Elze uns ja im Hinspiel eine sehr unangenehme Niederlage serviert hat. Aha. Wie wir uns dafür jetzt revanchieren konnten.
1: Anneke, diese Marschroute, die eure Trainerin euch rausgegeben hat, ne, war die für euch einleuchtend oder brauchtet ihr diese Marschroute gar nicht, weil ihr wart sowas von motiviert und heiß auf dieses Spiel, weil ihr den zweiten Platz machen wolltet?
3: Also natürlich hat uns das viel gebracht, diese Marschroute zu haben, weil somit hatten wir einfach die Sicherheit und wussten, dass wir da einen Plan haben.
1: Ja.
3: Und egal jetzt, gegen welche Abwehr wir spielen müssen, dass wir für jede Variation ja einen Plan haben und einfach uns darauf vorbereitet haben, was auf uns zukommt.
1: Plan A, Plan B, alles in der Schublade gehabt, ne? Gute Vorbereitung des Trainerteams. Johanna, du hast gesagt, du machst das mit der A-Jugend nicht alleine, ne?
2: Genau, ich mache das mit meinem Mann zusammen, mit Tim Wresche, und wir trainieren die Jugend jetzt schon seit 8 Jahren.
1: So, das wäre meine nächste Frage gewesen. Das heißt, Maxine, seid ihr tatsächlich seit 8 Jahren als Team oder Kern der Mannschaft so zusammen?
3: Ja, ich würde fast sagen, sogar länger. Also wir sind schon langjährig befreundet, teilweise seit dem Kindergarten und halt seit der E-Jugend. Natürlich gibt es immer eine gewisse Rotation im Jugendbereich, weil manche aufhören oder gehen. Allerdings würde ich sagen, unser Kern besteht aus so 7, 8 Leuten. Und der ist jetzt tatsächlich die ganze Jugend bestehen geblieben.
1: Wenn wir jetzt nochmal auf dieses entscheidende Spiel gegen Elze gleich zu sprechen kommen, vorab noch die Frage, welche Funktion, welche Rolle hast du, außer dass du Mannschaftsführerin bist, als Spielerin? Welche Position nimmst du ein?
3: Also in der Abwehr spiele ich, beziehungsweise leite ich den Innenblock, den spiele ich mit Lisa zusammen und bin damit sozusagen für den Grundsatz der Abwehr verantwortlich. Und vorne als Mittelspielerin oder auch als Halbspielerin geht es meistens darum, entweder das Spiel schnell zu machen oder halt extra Tempo rauszunehmen, um sich dann auf berufene Pläne oder halt besondere Spielzüge zu fokussieren. Und darin liegt so meine Aufgabe.
1: Bist du in der Abwehr, in diesem Zentrum, dann auch zuständig für die gegnerische Kreisläuferin?
3: Genau, meistens. Ja. Parkt die Kreisläuferin bei uns im Zentrum und dann geht es für Lisa und mich, da uns abzusprechen. Aber auch für die Halben, wo der Kreisläufer steht und damit dieser immer doppelt besetzt wird.
1: Annik, deine Rolle in dem Team?
4: Ja, also ich spiele zusammen mit Nele auf der rechten Seite und wir wechseln uns da ab mit auf Halb und Außen. Also ich spiele in der Abwehr in der Regel auf Außen und Nele dann auf Halb und im Angriff tauschen wir, sodass ich auf Halb spiele und Nele auf Außen. Und das hat auch die Saison über sehr gut geklappt. Das war immer sehr angenehm, dann auch mal die Entlastung zu haben, in der Abwehr dann nicht so einen harten Job zu haben, beziehungsweise dann im Angriff Vollgas zu geben. Ich glaube, das war für uns beide ganz angenehm.
1: Johanna, und dann kam dieses entscheidende Spiel gegen den MTV Elze. Ihr seid hingefahren am Wochenende und da spielten diese beiden Spielerinnen, deine Tochter und Anneke, natürlich eine zentrale Rolle, habe ich das Gefühl hier. So, die scheinen ja doch sehr wichtig zu sein.
2: Ja, das stimmt. Wobei es natürlich einfach nur zwei aus dem Team sind. Mhm. Also man muss es immer so sehen, diesen Platz, den wir da jetzt ergattert haben, den hätten wir nicht ohne die Leistung wirklich von jedem Einzelnen bekommen. Also für uns war eigentlich das Aids-Spiel war für uns wichtig, aber der Knackpunkt war wirklich das Wettbergenspiel mit einem 36-36. Und da muss man sagen, wenn auch nur ein Spieler sein eines Tor nicht gemacht hätte oder der Torwart noch einen mehr reingelassen hätte, dann wäre das nicht möglich gewesen. Und jetzt hier beim Eze-Spiel hatten wir sicherlich alle irgendwie die Leistung dabei. Wir hatten eine Haupttorschützin in diesem Fall, die auf dem Hinspiel leider nicht so viel Glück hatte gegen Ilse. Die hat sich richtig revanchiert. Das ist Maja. Und Maxine leitet das Spiel aus der Mitte raus, ist auch mal sehr torreich. Lisa macht den Abwehrblock und spielt vorne am Kreis, je nachdem, welche Möglichkeiten sich da so ergeben. Und das, was Anneke eben schon erwähnt hat, was sie nicht erwähnt hat, ist, dass Ilzes beste Spielerin eigentlich die Linksaußenspielerin ist. Und die hat Anneke super in den Griff gekriegt. Also das war echt eine grandiose Leistung.
1: Von ihr in der Abwehr.
2: Von ihr in der Abwehr, ja. Und auch auf der linken Seite, wo dieses Wochenende Emma gespielt hat. Emma hat sich auch von einer wirklichen Glanzseite gezeigt und ist eingelaufen, hat Tore gemacht und hat die Bahn freigemacht für Maja. Also es war wirklich sehr schön anzusehen.
1: Und das Interessanteste ist dann ja für den Außenstehenden, 6 Tore musstet ihr Differenz aufholen bei einem Sieg. Also ein Sieg allein, nur mit 1-2 Toren, hätte gar nicht gereicht. Ihr musstet mehr als 6 Tore Differenz aus dem Spiel herausholen. Und wie das euch gelungen ist, das machen wir nach einer kurzen Pause.
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1: Die erfolgreichen Jugendhandballerinnen der HSG Nienburg sind bei mir. Und Maxine und Anneke, ihr zwei habt ganz entscheidend mit dazu beigetragen, dass das entscheidende Spiel am Samstag in Eelz in den Tabellenzweiten. Ihr seid als Dritter rein hingefahren, mit mehr als 6 Toren Differenz zu euren Gunsten ausgegangen ist. Wir haben schon gesprochen, Marschroute, die euer Trainerteam vorgegeben hat, hat funktioniert. Aber letztendlich, die Tore müsst ihr ja auch noch werfen. Das kommt hinzu. Wie erfolgreich wart ihr da in diesem Aspekt?
2: Ja, also ich würde sagen, wir haben erstmal genau das umgesetzt und haben, wie von unseren Trainern gesagt, erstmal unser Spiel aufgezogen, was viel aus unserem guten Verständnis füreinander besteht. Also wir haben viele von unseren Spielzügen benutzt, aber zwischendurch auch mal Tempo gemacht und mussten tatsächlich in der Anfangsphase noch gar nicht auf unsere Spezialtaktiken zurückgreifen, die wir entwickelt hatten. Mhm.
1: Und die Tore, wie viele Tore konntest du beisteuern zu diesem Erfolg?
2: Ich habe 11 Tore geworfen.
1: 11 Tore geworfen, sensationell. Aus dem Rückraum.
2: Zumeist. Ja, genau. Ich tendiere auch gerne dazu, mit dem Kreisläufer zu arbeiten, dass Lisa mir da die Lücken freiräumt. Und gegen Eelze konnten wir auch super, darüber konnte Maya auch ihre 16 Tore werfen, dass Emma außen eingelaufen ist und somit die ganze Seite frei gemacht hat. Das waren so unsere Techniken.
1: Also wenn die eine schon 16 und du 11 Tore geworfen haben, dann sind es
2: insgesamt 43.
1: Und ja. 43 habt ihr geschafft. Ja. Hast du auch noch, Anneke, Tore dazu beitragen können, zu diesem hervorragenden Erfolg?
3: Das waren letztendlich nur 3 Tore. Aber genau.
1: Aber wichtig. Jedes Tor ist wichtig. Und von daher, diese 3 Tore waren dann vielleicht die 3, die man auch brauchte, um dann mit 7 Toren Differenz tatsächlich als Sieger aus der Halle zu gehen. Ne? Der Jubel war dann groß nach dem Erfolg.
3: Ja, auf jeden Fall. Da gab es noch einen kleinen Stimmungskiller vom Schiedsrichter. Also wir haben uns natürlich total gefreut, dass wir Vizemeister geworden sind, haben da erstmal gejubelt. Und dann hieß es ja, ein direkter Freiwurf muss noch ausgeführt werden.
1: Oh nein.
3: Die Vizemeisterschaft hatten wir aber trotzdem schon sicher, weil wir letztendlich mit 8 Toren gewonnen hatten.
1: Mit 8 sogar, super.
3: Ja.
1: Aber der ist ja nicht reingegangen.
3: Den hat sie letztendlich auch gelassen. Also sie hat den Ball einfach nur abgelegt.
1: Naja, dann ist ja auch gut. Das ist ja dann super. Wollen wir mal alle Spielerinnen beim Namen nennen? Ihr habt schon so viele Namen genannt, denn die Torfrauen müssen wir ja auch mal erwähnen. Ne? Die werfen ja nun so gut wie gar keine Tore, oder?
2: Oh ja, unbedingt. Aber die sind in den meisten Fällen sogar spielentscheidend. Also ja. In der ganzen Saison konnten wir auf Clara Höfmann, unsere Torfrau, immer zählen. Sie hat sogar, ich würde sagen, fast die ganze Rückrunde mit einem Skidaum gespielt, weil sie sich im Training verletzt hatte. Aber wie sie nun mal ist, wird das getaped und das wird sich auf die Platte gestellt. Da hat sie, in dem Spiel konnte sie, glaube ich, sogar einen relativ wichtigen 7 Meter halten. Und zusätzlich konnten wir ja noch am Wochenende auf Eni zählen. Eni ist unsere Torfrau aus der zweiten, die uns auch schon beim Wettbergenspiel immens geholfen hat, als es Clara nicht so gut ging mit ihrem Finger. Und da konnte Eni auch noch einen 7 Meter entschärfen und noch ein paar Paraden wie Clara aus dem Spielverlauf holen.
1: Johanna, bevor wir über die Spielerin, die aus der zweiten auch immer, aus der zweiten A-Jugend, weiblichen A-Jugend euch aushelfen sprechen, noch schnell, wenn wir über Wettbergen reden. Wettbergen ist Meister geworden. Also das ist ja, dann kommt auch nicht von ungefähr, das ist ein harter Gegner. Aber wenn ihr dort unentschieden gespielt habt gegen die Wettbergerinnen, dann seid ihr ja ein ebenbürtiges Team, nicht? Also da ist kein großer Leistungsunterschied zu erkennen, oder?
4: Also ich würde sagen, Wettbergen hat einen größeren Kader auf der Bank sitzen. Das ist etwas, was sie uns voraus haben. Die können also austauschen. Was Wittbergen zum Beispiel nicht hat, ist ein Torwart. Die haben die Saison nur mit Feldspielern im Tor gespielt. Oh ja. Aber die haben einen so sensationellen Angriff, dass sie praktisch aus dem Vollen schöpfen können. Mhm. Wittbergen hat jetzt auch Oberliga gemeldet und hat das erste Qualifikationsspiel auch schon haushoch gewonnen. Also die werden sicherlich in der kommenden Saison in der Oberliga spielen.
1: So, dann sprechen wir zwei Punkte noch an, die wir besprechen müssen. Nämlich, geht es für euch weiter, auch in Richtung Oberliga? Oder Relegation, als Zweiter ist es ja dann häufig immer so der Fall. Aber davor vielleicht noch ein bisschen darüber sprechen, dass die Mannschaft ja auch insgesamt gewachsen ist in den vielen Jahren. So. Wie habt ihr das hinbekommen, die Spielerinnen immer so bei der Stange zu halten? Denn die Fluktuation, deine Tochter hat es eben schon mal angesprochen, die Maxine, die ein oder andere kommt und geht auch mal wieder, ist gerade unter Jugendlichen sehr hoch.
4: Ja, das stimmt. Also das war auch über die Jahre nicht ganz einfach. Wir haben auch ein paar tolle Spielerinnen tatsächlich unterwegs verloren, die sich dann mit anderen Dingen oder anderen Sportarten oder auch keinen Sportarten mehr beschäftigt haben. Aber ich glaube, was uns stark gemacht ist, dass wir immer viel unternommen haben. Also wir haben mit den Mädels auch viel gemacht. Als sie noch klein waren, sind wir nach Dorum zum Zelten gefahren und zum Beach Cup und was nicht alles. Also wir haben einfach sehr viel reingegeben. Und dadurch, dass wir eine zweite A-Jugend hatten, wir waren immer im Verbund mit der Mannschaft direkt unter uns. Also das war erst noch eine B-Jugend, dann wieder eine A-Jugend. Und dadurch hatten wir eigentlich eine Möglichkeit, doch auch immer mit zwei Mannschaften zu trainieren, gegen eine andere Mannschaft zu spielen und so einen Verbund aufzubauen. Und das ist auch das, was uns diese Saison ja nochmal wirklich, wirklich geholfen hat. Mit einem Stammkader von 8 hätten wir da nicht an den Start gehen können. Also haben wir uns jedes Wochenende 2 Spielerinnen aus unserer zweiten A-Jugend ausgeliehen. Unser Dank geht ganz groß nochmal an Lotta und Fabi und Leni und Larissa, die uns da echt ausgeholfen haben und die ja entscheidend mit dazu beigetragen haben.
1: Das trägt aber ja auch zu dem sehr guten Gefüge, nicht nur innerhalb der Mannschaft, sondern auch innerhalb des Vereins bei. Nicht? Ich kann mir gut vorstellen, dass dieser Austausch von Mannschaft zu Mannschaft so ein unheimlich gutes Gemeinschaftsgefühl dann auch prägt. Ist das so?
4: Also auf jeden Fall würde ich sagen, und es ist auch noch entscheidend, wir Trainer verstehen uns auch gut, also Trixi Korte, die A2 trainiert hat, wir können gut miteinander und können uns absprechen und es war auch gar kein Problem, dass wir Spielerinnen ausleihen zum Beispiel, auch das Training zusammengestalten können und das bringt einfach einen Verbund. Das
1: ist nicht wie immer eine Selbstverständlichkeit.
4: Nein, ja. Nein, das ist es nicht.
1: Wir machen eine kurze Pause und dann geht es um die Zukunft. Ich würde ganz gerne wissen, was aus euch handballtechnisch wird. Wo geht's hin? In welche Liga? Und wie wird es mit der A-Jugend weitergehen? Bis gleich.
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1: Letzte Runde mit unseren Handballerinnen und die muss lauten, was sagt die Zukunft? Wir können keine Kugeln lesen oder so oder Kaffeesatz, sondern wir müssen einfach ganz offen und ehrlich drüber sprechen, was passiert. Maxine, wie geht's für dich weiter? Du bist jetzt aus dem Jugendalter raus, bist also jetzt sportlich erwachsen und musst in eine Erwachsenenmannschaft. Wo geht's hin?
2: Ja, also da ich diese Saison nicht nur in der HSG Nienburg, sondern auch bei der GIW Mehrhandball gespielt habe, habe ich ein Angebot in Großenhaidorn bekommen und werde nächste Saison dort in der Verbandsliga in deren ersten Damen auflaufen.
1: Toll.
2: Ich bleibe allerdings der HSG trotzdem noch erhalten als B-Jugendtrainerin. Ich übernehme die männliche B1 mit meinem Trainerteam zusammen.
1: Ja, das ist natürlich toll. Einen Trainerschein hast du schon gemacht oder bist du dabei? Oder?
2: Nee, habe ich aber vorzumachen.
1: Ja. Super. Also, dass die jungen Leute dann auch da dranbleiben. Mama ist wahrscheinlich ein gutes Vorbild.
2: So. Ja, und dann, schon seit Jahren.
1: Super, so soll es sein. Wo geht's für dich hin, Annike?
3: Ja, also ich darf ja doch ein Jahr A-Jugend spielen und darf werde ich jetzt Maxine folgen und auch zur GIW Mehrhandball wechseln.
1: Also Großenhaidorn.
3: Genau. Mhm. Und werde zusätzlich aber noch der HSG Nienburg erhalten bleiben, nämlich als dritte Damenspielerin, die wir jetzt neu gründen werden, die dritte Dame. Und aber auch als Trainerin, da ich jetzt im zweiten Jahr meine männliche D-Jugend habe, auch mit dem Trainerteam
1: auch
3: zusammen.
1: Auch als Trainerin tätig. Ja,
3: genau.
1: Das ist ja super. Also, dass man die jungen Spielerinnen, oder jetzt sind es ja schon ältere Jugendliche, so toll einbinden kann, spricht natürlich auch für den Verein. Aber Johanna, jetzt das sind zwei Spielerinnen. Wie sieht's denn bei den anderen Spielerinnen aus?
4: Ja, wir haben uns also wirklich Gedanken gemacht, wie können wir die Spielerinnen weiter unterbringen? Und eine Tatsache ist ja, dass wir in der HSG in diesem Jahr keine weibliche A- und keine weibliche B-Jugend haben werden. Daher musste ein Plan B bzw. C her. Wir wollten, dass sie trotzdem hier ein Zuhause haben. Deswegen reaktivieren wir alle Spielerinnen, die im vorletzten Jahr schon rausgegangen sind und noch nicht in den Damenbereich reingerutscht sind, und nehmen alle Spielerinnen von diesem Jahr mit, die praktisch hier keine Mannschaft mehr haben, und gründen diese dritte Damen.
1: Ja.
4: Parallel dazu müssen die sich aber auch nach Möglichkeit in ihrer Altersklasse weiterentwickeln können. Und deswegen haben wir hier die Vereine in der Umgebung angesprochen, ob die jemanden gebrauchen können, und versuchen jetzt je nach Niveau das richtige Zuhause zu finden. Und bei Annika ist das zum Beispiel dann auch in Großenhaidorn. Und der Trend geht im Augenblick dahin, dass wir da doch einen ganz guten Verbund haben mit Haidorn. Im Spiel waren auch noch Osterwald und Eistrup, je nachdem. Da sind die Entscheidungen noch nicht so ganz gefallen, wo der Letzte hingeht. Aber es werden auf jeden Fall alle hier irgendwo der HSG Nienburg erhalten bleiben.
1: Was ist denn nun mit eurem Platz in dieser Landesliga? Ihr seid Zweiter und wenn ich das so richtig verstehe im Sport, kann man als Zweitplatzierter ja auch an der Relegation in die nächsthöhere Liga teilnehmen. Das wird jetzt entfallen, oder?
2: Ja, genau. Also da wir keine spielfähige A-Jugend haben, wird der Platz leider entfallen. Ja, deswegen gilt es weiter, an der Jugendarbeit zu arbeiten und da neue Mädels ranzuziehen. Also gerade Mädels, das ist ganz, ganz wichtig.
1: Und allerletzte Frage, wenn es dann aber wieder mal eine A-Jugend gibt, in welcher Liga beginnt die denn dann? Dann wird man wieder ganz unten eingestuft in den Ligen, die es so gibt?
2: Ja, also das hängt davon ab, wie die B-Jugend sich dann qualifiziert. Ja. Also die können sich hocharbeiten, wenn sie sich in der B-Jugend gut platzieren, in der ROL, dann könnten sie auch...
1: Was ist die ROL?
2: Achso, in der Regionsoberliga. Mhm. Dann könnten sie um die Landesliga-Relegation spielen oder manchmal sich einfach so schon für die Landesliga qualifizieren, wenn sie zum Beispiel Erster werden. Das ist immer vom Jahrgang drunter und beziehungsweise dem aktuellen abhängig. Da wir keinen aktuellen haben, entscheidet der Jahrgang drunter.
1: Dann wünsche ich euch dreien, erstmal euch beiden Spielerinnen, Maxine und Annike, alles erdenklich Gute, bleibt gesund und fit. Vor allem.
2: Dankeschön.
1: Und entwickelt euch in euren Vereinen, in euren neuen Vereinen so weiter, wie ihr den Weg schon hier begonnen habt. Dann wird aus euch noch eine super Handballerin, oder? Dann werden die beiden noch für Furore sorgen. Und für euch, Johanna, wünsche ich dann natürlich für die HSG, dass da genügend Jugendliche nachkommen und man irgendwann mal wieder in die Fußstapfen einer solch tollen Jugendmannschaft treten kann.
4: Ja, da arbeiten wir jetzt schon dran, indem wir zwei weibliche D-Jugenden übernehmen. Schön. Und die wollen wir da dann wieder hinbringen.
1: Ein paar Jahre dauert es, aber Kontinuität ist im Jugendbereich leider nicht immer möglich. Und darüber werden wir dann mal zu einem anderen Zeitpunkt reden. Ja. Vielen Dank, dass ihr da wart. Es war sehr interessant. Wir wünschen euch sportlich alles erdenklich Gute. Bleibt gesund und munter. Johanna, wir bleiben in Kontakt. Und wenn ihr außergewöhnliche Leistung bringt, ruft mich an. Ich komme zu euch und mache mit euch wieder ein kurzes Interview. War schön. Vielen Dank. Macht's gut.
4: Wir danken auch, dass wir hier sein durften.
1: Gerne. Tschüss.
5: Tschüss. 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
1: Ich bin Katrin Müller. Während der Bundestag in diesem Jahr auf eine Erhöhung der Diäten verzichtet, steigen die Bezüge der Abgeordneten in einigen Landtagen wie geplant. Union und SPD wollen im Bundestag mit einer einmaligen Nullrunde ein Sparsignal in finanziell schwierigen Zeiten senden.
2: Eigentlich wären die Diäten der Bundestagsabgeordneten zum 1. Juli um fast 500 Euro gestiegen, auf rund 12.330 Euro. Alle Fraktionen tragen den Verzicht mit. Dagegen greift die automatische Anpassung in mehreren Bundesländern weiter. Unter anderem in Bayern, Hessen, Nordrhein-Westfalen und Sachsen-Anhalt steigen die Diäten entsprechend der Lohnentwicklung. Begründet wird das meist mit Transparenz und festen Regeln. Kritik gibt es dort, wo gleichzeitig an anderer Stelle gespart wird. In Bayern etwa soll die Beamtenbesoldung verschoben werden, während die Diäten regulär steigen. Aus Berlin, David Riemer.
1: Um Pflegekosten zu senken, fordert Gesundheitsministerin Nina Wagen von den Bundesländern niedrigere baurechtliche Standards für Heime. Die gesetzlichen Vorgaben für Pflegeheime sollten auf das Mindestmaß reduziert werden, sagte Wagen den Zeitungen der Funke Mediengruppe. Als Beispiele nannte sie die Platzvorgaben für Zimmer und die Größe von Gemeinschaftsräumen. Es sei zu viel verpflichtend und zu wenig flexibel, kritisierte Wagen. Hohe Spritpreise treffen viele Menschen direkt im Alltag. Laut einer YouGov-Umfrage im Auftrag der Teambank lässt deshalb fast jeder dritte Autofahrer sein Auto häufiger stehen.
3: Besonders bei den Jüngeren macht sich das bemerkbar. Mehr als jeder Dritte unter 30 fährt wegen der hohen Spritpreise inzwischen seltener mit dem Auto. Viele sagen außerdem, dass nach Miete, Strom und anderen festen Kosten am Monatsende weniger übrig bleibt als noch vor einem Jahr. Entsprechend schauen viele genauer aufs Geld und sparen eher beim Auto oder bei der Versicherung. Wenn es um politische Entlastungen geht, wünschen sich die meisten niedrigere Steuern. Eine Spritpreisbremse landet auf Platz 2. Zoe Tassovali, Nachrichtenredaktion.
1: Das arbeitgebernahe Institut der deutschen Wirtschaft rechnet angesichts der alternden Bevölkerung mit einer deutlich höheren Arbeitskräftelücke als zuvor angenommen. Nach der Vorausberechnung des Instituts werde die Lücke im Jahr 2036 bei rund 4,3 Millionen Arbeitskräften liegen, das berichtet die Rheinische Post. Zuletzt hatte das Institut demnach diese Differenz zwischen ausscheidenden und neuen Arbeitskräften mit knapp 3 Millionen beziffert.
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1: Ich bin Katrin Müller. Bundesgesundheitsministerin Nina Wagen will, dass private Pflegevorsorge steuerlich stärker gefördert wird. Aus ihrer Sicht müsse es möglich sein, die gezahlten Beiträge als Vorsorgeaufwand von der Steuer abzusetzen, sagte Wagen den Zeitungen der Funke Mediengruppe. Pflegezusatzversicherungen zählen zu den sonstigen Vorsorgeaufwendungen. Die steuerliche Wirkung gilt allerdings als gering, da auch Beiträge zur Kranken- und Pflegepflichtversicherung im Höchstbetrag enthalten sind. Nach langem Hin und Her rund um ein Abkommen zwischen dem Iran und den USA scheint ein Deal in greifbare Nähe zu rücken. Laut dem Vermittler Pakistan haben sich Vertreter aus Washington und Teheran auf eine Vereinbarung zur Beendigung des Kriegs verständigt. Die Lage in der Straße von Hormuz ist trotzdem weiter angespannt.
2: Der schwierigste Knackpunkt bleibt das iranische Atomprogramm. Eine Lösung in dieser Frage soll Berichten zufolge innerhalb von 60 Tagen erzielt werden. Gleichzeitig meldet das US-Militär erneut mehrere iranische Drohnenangriffe auf Handelsschiffe in der Straße von Hormuz. Die Drohnen seien abgeschossen worden, der Schiffsverkehr durch die Meerenge laufe aber ungehindert weiter. David Riemer, Nachrichtenredaktion.
1: Während der Bundestag in diesem Jahr auf eine Erhöhung der Diäten verzichtet, steigen die Bezüge der Abgeordneten in einigen Landtagen wie geplant. Die Fraktionen von Union und SPD wollen im Bundestag mit einer einmaligen Nullrunde ein Sparsignal in finanziell schwierigen Zeiten senden. In den Ländern ist das Bild dagegen uneinheitlich. Mehrere Parlamente halten an der automatischen Anpassung an die Lohnentwicklung fest, mit Erhöhungen von mehreren hundert Euro. Zum Fußball. Bei den Fans steigt die Vorfreude, in der Mannschaft die Anspannung. Morgen Abend trifft die DFB-Auswahl im ersten WM-Gruppenspiel auf Curaçao. Das Team fliegt heute zum Spielort nach Houston.
3: Morgen zur US-Mittagszeit wird das Spiel dann angepfiffen, trotz der Hitze aber kein Problem, denn das Stadion ist überdacht und klimatisiert. Und direkt nach dem Spiel geht's dann wieder in den Flieger. Curaçao soll ein Aufbaugegner werden, er kann im schlimmsten Fall aber auch für eine Blamage sorgen. Das deutsche Lager ist aber selbstbewusst und alle Spieler sind aktuell fit. Aus Winston-Salem, Thomas Bremser.
1: In der Nacht greift auch Rekordweltmeister Brasilien ins WM-Geschehen ein. In ihrem Auftaktspiel haben sie es gleich mit dem vermeintlich schwersten Gruppengegner Marokko zu tun. Außerdem im Blickpunkt das erste Turnierspiel der Türkei gegen Australien morgen früh.
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1: Ich bin Jan-Henner Reitzer. Wegen gestiegener Spritpreise ändern viele Menschen in Deutschland ihre alltäglichen Gewohnheiten. Nach einer Umfrage von YouGov im Auftrag der Teambank lässt deshalb knapp ein Drittel der Autofahrenden das Auto häufiger stehen.
2: Besonders bei den Jüngeren macht sich das bemerkbar. Mehr als jeder Dritte unter 30 fährt wegen der hohen Spritpreise inzwischen seltener mit dem Auto. Viele sagen außerdem, dass nach Miete, Strom und anderen festen Kosten am Monatsende weniger übrig bleibt als noch vor einem Jahr. Entsprechend schauen viele genauer aufs Geld und sparen eher beim Auto oder bei der Versicherung. Wenn es um politische Entlastungen geht, wünschen sich die meisten niedrigere Steuern. Eine Spritpreisbremse landet auf Platz 2. Zoe Tassovali, Redaktion.
1: Im Konflikt zwischen den USA und dem Iran soll sich eine erste Lösung abzeichnen, nicht nur von US-Präsident Donald Trump, sondern auch von iranischer Seite und dem Vermittler Pakistan, heißt es, dass ein abgestimmter Text für ein Friedensabkommen steht. Das soll dann aber nur die Grundlage für weitere Verhandlungen sein. Bundesgesundheitsministerin Nina Wagen möchte, dass es aus steuerlicher Sicht attraktiver wird, privat in Sachen Pflege vorzusorgen. Eine zusätzliche private Pflegeversicherung abzuschließen, müsse sich mehr lohnen, sagte Wagen den Zeitungen der Funke Mediengruppe.
3: Reichen die eigenen Mittel von Pflegebedürftigen nicht aus, springt meist der Staat ein. Auch die gezahlten Beiträge zur Pflichtversicherung decken oft nur einen Teil der Kosten. Gesundheitsministerin Wagen will die private Vorsorge deshalb attraktiver machen. Pflegezusatzversicherungen sind heute bis zu einer jährlichen Höchstgrenze von 1.900 Euro für Angestellte und Beamte und 2.800 Euro für Selbstständige steuerlich absetzbar. Allerdings sind in dem Höchstbetrag auch schon die Kosten für die Kranken- und Pflegepflichtversicherung enthalten. Katrin Müller, Nachrichtenredaktion.
1: Und zum Fußball. Bei der WM starten heute Abend um 21 Uhr deutscher Zeit Katar und die Schweiz ins Turnier. Außerdem wird um Mitternacht das Spiel Brasilien gegen Marokko angepfiffen. In der gleichen Gruppe C treffen dann in der Nacht auch noch Haiti und Schottland aufeinander. Am Sonntagmorgen um 6 deutscher Zeit startet dann noch die Türkei gegen Australien in die WM.
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1: Ich bin Jan-Henner Reitze. Im Iran-Krieg soll der Abschluss eines ersten Friedensabkommens kurz bevorstehen. Vom Vermittler Pakistan heißt es, der Deal werde in den nächsten 24 Stunden offiziell gemacht. Auch US-Präsident Donald Trump und die iranische Führung haben schon signalisiert, dass eine Einigung bevorsteht.
2: Im Gespräch ist im Moment zunächst ein Rahmenabkommen zur Beendigung des Kriegs zwischen dem Iran und den USA. Dieses könnte Ausgangspunkt für vertiefte Verhandlungen innerhalb eines Zeitrahmens von 60 Tagen sein. Laut Trump sieht die Vereinbarung eine Öffnung der für den weltweiten Handel mit Öl, Gas und Dünger wichtigen Straße von Hormuz vor. Der Deal soll außerdem dazu führen, dass das iranische Atomprogramm zurückgebaut wird und die USA das angereicherte Uran erhalten, das sonst theoretisch für den Bau von Atomwaffen genutzt werden könnte. David Riemer, Nachrichtenredaktion.
1: Die hohen Spritpreise wirken sich auf die Alltagsgewohnheiten von vielen Menschen in Deutschland aus, die Auto fahren. Fast ein Drittel von ihnen lässt das Auto häufiger stehen, zeigt eine Umfrage im Auftrag der Teambank. Außerdem sagen 41% der Befragten im Vergleich zu vor einem Jahr nach Abzug ihrer Fixkosten weniger Geld zur Verfügung zu haben. An einem Strand in Sydney ist eine Schwimmerin von einem Hai angegriffen und lebensgefährlich verletzt worden. Andere Menschen in der Nähe zogen die Frau aus dem Wasser, die mit einem Hubschrauber ins Krankenhaus geflogen wurde. Der Strand wurde geschlossen. Angriffe von Haien kommen in Australien häufiger vor. Und zum Fußball. In den USA, Kanada und Mexiko bricht gerade der dritte WM-Tag an, also der Tag vor dem Auftaktspiel der deutschen Nationalmannschaft, die morgen im ersten Gruppenspiel in Houston auf Curaçao trifft. Heute steht die Anreise aus dem DFB-WM-Quartier in Winston-Salem an.
3: Es wird ein Kurztrip nach Texas. Die Spieler werden am Vormittag nochmal hier in Winston-Salem trainieren und dann erst nach Houston fliegen, rund 2,5 Stunden lang. Ein Abschlusstraining im dortigen Stadion gibt es dann nicht mehr. Morgen zur US-Mittagszeit wird das Spiel dann angepfiffen, trotz der Hitze aber kein Problem, denn das Stadion ist überdacht und klimatisiert. Und direkt nach dem Spiel geht's dann wieder in den Flieger. Curaçao soll ein Aufbaugegner werden, er kann im schlimmsten Fall aber auch für eine Blamage sorgen. Thomas Bremser, Winston-Salem.
1: Heute Abend um 21 Uhr deutscher Zeit startet die Schweiz ins WM-Turnier. Erster Gruppengegner ist Katar.
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1: Ich bin Jan-Henner Reitzer. Seit Wochen ringen die USA und der Iran um ein Friedensabkommen. Jetzt soll ein erster Deal kurz vor der offiziellen Verkündung stehen, heißt es nicht nur von US-Präsident Donald Trump, sondern auch aus der iranischen Führung und vom Vermittler Katar. Diese erste Vereinbarung soll aber nur die Grundlage sein für eine langfristige Lösung, die noch verhandelt werden muss. Vor den Landtagswahlen Ende September in Sachsen-Anhalt und Mecklenburg-Vorpommern warnen mehrere führende CDU-Politiker ihre Partei vor einer Zusammenarbeit mit der AfD. In dem Moment, in dem die CDU der AfD die Hand reiche, sei sie kaputt, sagte etwa der Vorsitzende des Arbeitnehmerflügels der Union Dennis Radke der Frankfurter Allgemeinen Sonntagszeitung.
2: Auch der Hamburger CDU-Vorsitzende Thering warnt vor jeder Form der Zusammenarbeit. Sollte es nach den Wahlen im September dazu kommen, erwartet er massive Verwerfungen in der Partei. Das wäre der Anfang vom Ende, so Thering wörtlich. Die CDU schließt per Parteitagsbeschluss eine Zusammenarbeit mit AfD und Linken aus. In Sachsen-Anhalt und Mecklenburg-Vorpommern liegt die AfD in Umfragen allerdings klar vorn. NRW-Innenminister Reul bezeichnete die AfD als, Zitat, größte Gefahr für unsere Demokratie. David Riemer, Nachrichtenredaktion.
1: Großbritannien hat heute seine Monarchie gefeiert. Bei der traditionellen Parade Trooping the Colour fuhr unter anderem das Königspaar Camilla und Charles in einer Kutsche durch London. Tausende Menschen verfolgten die Parade am Straßenrand. Und zum Fußball. Die deutsche Nationalmannschaft startet morgen mit ihrem ersten Gruppenspiel gegen Curaçao in die WM. Nach einem Abschlusstraining steht heute noch die Reise vom WM-Quartier in Winston-Salem zum Spielort in Houston an. Mit der Mannschaft unterwegs für uns ist WM-Reporter Thomas Bremser. Thomas, wie geht's denn der deutschen Mannschaft?
3: Ja, alle fit. Manuel Neuer fliegt ja hier seit Tagen schon wieder durchs Tor beim Training. Die Wade hält. Und ich muss auch sagen, die Stimmung ist sehr gelöst. Beim Training lachen die Spieler viel, ärgern sich auch immer mal gegenseitig. Im Quartier selbst haben sie Spaß bei Kunstsprüngen in dem Pool oder beim Basketball. Und Dennis Undorf und Co. wurden auch schon im örtlichen Lidl gesichtet.
4: Ich finde es halt gut, dass du Freigang hast. Du kannst halt viel machen.
5: Freigang ist stark, Dennis.
4: Sagt man das nicht so?
5: Wenn du im Gefängnis wärst, schon. Ja.
3: Also man hört es auch hier. Viel gute Laune bisher im deutschen Team.
1: Dankeschön, Thomas. Angepfiffen wird der deutsche WM-Auftakt morgen gegen Curaçao um 19 Uhr deutscher Zeit.
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1: Ich bin Jan-Henner Reitzer. Wegen des Iran-Kriegs sind die Spritpreise nach wie vor hoch. Einer YouGov-Umfrage im Auftrag der Teambank zur Folge lässt fast ein Drittel der Autofahrerinnen und Autofahrer in Deutschland das Fahrzeug deshalb öfter stehen.
2: Gefragt, wo sie am ehesten 100 Euro pro Monat einsparen würden, antwortet jeder Fünfte beim Kraftstoff und bei der Kfz-Versicherung. Den Wagen stehen lassen würden der YouGov-Umfrage im Auftrag der Teambank zufolge fast ein Drittel der Menschen. Bei denen, die noch nicht 30 sind, sind es sogar 35%. Für viele Verbraucher ist der Tankrabatt, den die Bundesregierung aufgelegt hat, eine kleine Erleichterung. Die Maßnahme endet jedoch mit Ablauf des Monats. Lea Matschulat, Nachrichtenredaktion.
1: Im Konflikt zwischen den USA und dem Iran soll sich eine erste Lösung abzeichnen. Nicht nur US-Präsident Donald Trump, sondern auch von iranischer Seite und dem Vermittler Pakistan heißt es, dass ein abgestimmter Text für ein Friedensabkommen steht. In dem soll es auch um die Straße von Hormuz und das iranische Atomprogramm gehen. Das Abkommen soll allerdings auch nur die Grundlage für eine langfristige Einigung sein. Union und SPD wollen damit ein Sparsignal in finanziell schwierigen Zeiten senden. Der Bundestag verzichtet in diesem Jahr auf eine Erhöhung der Diäten. Gleichzeitig steigen die Bezüge der Abgeordneten allerdings in einigen Landtagen wie geplant.
3: Eigentlich wären die Diäten der Bundestagsabgeordneten zum 1. Juli um fast 500 Euro gestiegen, auf rund 12.330 Euro. Alle Fraktionen tragen den Verzicht mit. Dagegen greift die automatische Anpassung in mehreren Bundesländern weiter. Unter anderem in Bayern, Hessen, Nordrhein-Westfalen und Sachsen-Anhalt steigen die Diäten entsprechend der Lohnentwicklung. Begründet wird das meist mit Transparenz und festen Regeln. Kritik gibt es dort, wo gleichzeitig an anderer Stelle gespart wird. In Bayern etwa soll die Beamtenbesoldung verschoben werden, während die Diäten regulär steigen. David Riemer, Nachrichtenredaktion.
1: Auf einer Bundesstraße in der Nähe von Ingolstadt in Bayern ist ein Lastwagen frontal mit einem Auto zusammengestoßen. Ein 46 Jahre alter Mann, eine 44-jährige Frau sowie ihr gemeinsames 2 Jahre altes Kind in dem Auto kamen ums Leben. Der Lkw-Fahrer erlitt einen Schock. Wie es zu dem Unfall kam, ist noch unklar. Ein Gutachter soll das klären.
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1: Ich bin Jan-Henner Reitze. Im Iran-Krieg soll der Abschluss eines ersten Friedensabkommens kurz bevorstehen. Vom Vermittler Pakistan heißt es, der Deal werde in den nächsten 24 Stunden offiziell gemacht. Auch US-Präsident Donald Trump, der morgen 80 Jahre alt wird, und die iranische Führung hatten schon signalisiert, dass eine Einigung kommt.
2: Im Gespräch ist im Moment zunächst ein Rahmenabkommen zur Beendigung des Kriegs zwischen dem Iran und den USA. Dieses könnte Ausgangspunkt für vertiefte Verhandlungen innerhalb eines Zeitrahmens von 60 Tagen sein. Laut Trump sieht die Vereinbarung eine Öffnung der für den weltweiten Handel mit Öl, Gas und Dünger wichtigen Straße von Hormuz vor. Der Deal soll außerdem dazu führen, dass das iranische Atomprogramm zurückgebaut wird und die USA das angereicherte Uran erhalten, das sonst theoretisch für den Bau von Atomwaffen genutzt werden könnte. David Riemer, Nachrichtenredaktion.
1: Die hohen Spritpreise wirken sich auf Alltagsgewohnheiten von vielen Menschen in Deutschland aus, die Auto fahren. Fast ein Drittel von ihnen lässt das Auto häufiger stehen, zeigt eine Umfrage im Auftrag der Teambank. Außerdem sagen 41% der Befragten im Vergleich zu vor einem Jahr nach Abzug ihrer Fixkosten weniger Geld zur Verfügung zu haben. Bundesgesundheitsministerin Nina Wagen möchte, dass es aus steuerlicher Sicht attraktiver wird, privat in Sachen Pflege vorzusorgen. Eine zusätzliche private Pflegeversicherung abzuschließen müsse sich mehr lohnen, sagte Wagen den Zeitungen der Funke Mediengruppe.
3: Reichen die eigenen Mittel von Pflegebedürftigen nicht aus, springt meist der Staat ein. Auch die gezahlten Beiträge zur Pflichtversicherung decken oft nur einen Teil der Kosten. Gesundheitsministerin Wagen will die private Vorsorge deshalb attraktiver machen. Pflegezusatzversicherungen sind heute bis zu einer jährlichen Höchstgrenze von 1.900 Euro für Angestellte und Beamte und 2.800 Euro für Selbstständige steuerlich absetzbar. Allerdings sind in dem Höchstbetrag auch schon die Kosten für die Kranken- und Pflegepflichtversicherung enthalten. Katrin Müller, Nachrichtenredaktion.
1: Und zum Fußball. Bei der WM starten heute Abend um 21 Uhr deutscher Zeit Katar und die Schweiz ins Turnier. Außerdem wird um Mitternacht das Spiel Brasilien gegen Marokko angepfiffen. In der Gruppe C treffen dann auch noch Haiti und Schottland aufeinander. Um 6 Uhr deutscher Zeit morgen spielt die Türkei in ihrem ersten Gruppenspiel gegen Australien.
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1: Ich bin Jan-Henner Reitze. Seit Wochen ringen die USA und der Iran um ein Friedensabkommen. Jetzt soll ein erster Deal kurz vor der offiziellen Verkündung stehen, heißt es nicht nur von US-Präsident Donald Trump, sondern auch aus der iranischen Führung und dem Vermittler Pakistan. Eine langfristige Lösung muss dann aber noch weiter verhandelt werden. SPD-Chefin Bärbel Baas hat im Ringen um Reformen Augenmaß in der schwarz-roten Bundesregierung angemahnt. Für manche heiße Reformen einfach nur kürzen, streichen, sparen, sagte Baas bei einer Delegiertenkonferenz der nordrhein-westfälischen SPD in Düsseldorf. Das Land brauche aber auch Impulse für die Wirtschaft und mehr Gerechtigkeit.
2: Bei einer Steuerreform müssten Arbeiter, Familien und Pflegende entlastet werden, sagt SPD-Chefin Baas. Und das bedeutet wiederum, dass auch andere einen Beitrag leisten müssten. Gemeint ist damit die schon vielfach diskutierte höhere Besteuerung derjenigen, die, wie Baas es formuliert, sehr, sehr viel in diesem Land verdienen. Noch vor der parlamentarischen Sommerpause, die Anfang kommenden Monats beginnt, will die Bundesregierung große Reformen auf den Weg bringen. Bei Rente, Steuern und Arbeitsmarkt. Lea Matschulat, Nachrichtenredaktion.
1: Mit einem Motorschaden ist eine Fähre vor Helgoland manövrierunfähig in der Nordsee getrieben. Die 60 Passagiere an Bord blieben unverletzt. Das Schiff wurde zuerst nach Helgoland geschleppt. Dort gelang es aber nicht anzulegen. Deshalb musste die Fähre samt Passagieren weiter Richtung Cuxhaven geschleppt werden. Und zum Fußball. Die deutsche Nationalmannschaft reist heute Abend deutscher Zeit von ihrem WM-Quartier in Winston-Salem nach Houston. Dort wird morgen ihr erstes Gruppenspiel gegen Curaçao ausgetragen. Für uns mit der Mannschaft unterwegs ist WM-Reporter Thomas Bremser. Thomas, wie geht es denn dem deutschen Team?
3: Ja, alle fit. Manuel Neuer fliegt ja hier seit Tagen schon wieder durchs Tor beim Training. Die Wade hält. Und ich muss auch sagen, die Stimmung ist sehr gelöst. Beim Training lachen die Spieler viel, ärgern sich auch immer mal gegenseitig. Im Quartier selbst haben sie Spaß bei Kunstsprüngen in dem Pool oder beim Basketball. Und Dennis Undaff und Co. wurden auch schon im örtlichen Lidl gesichtet.
4: Ich finde es halt gut, dass du Freigang hast. Du kannst halt viel machen.
5: Freigang ist stark, Dennis.
4: Sagt man das nicht so?
5: Wenn du im Gefängnis wärst, schon. Ja.
3: Also man hört es auch hier. Viel gute Laune bisher im deutschen Team.
1: Dankeschön, Thomas. Angepfiffen wird der deutsche WM-Auftakt morgen gegen Curaçao um 19 Uhr deutscher Zeit.
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1: Ich bin Jan-Henner Reitze. Im Konflikt mit dem Iran wollen die USA nach Angaben von Präsident Donald Trump morgen eine erste Vereinbarung unterzeichnen und damit an Trumps 80. Geburtstag. Unmittelbar nach der Unterzeichnung solle die Straße von Hormuz wieder geöffnet werden, schrieb Trump auf seiner Online-Plattform Truth Social. Die Vereinbarung soll aber noch keine langfristige Lösung sein, die muss noch weiter verhandelt werden. Wegen gestiegener Spritpreise ändern viele Menschen in Deutschland, die Autofahren, ihre alltäglichen Gewohnheiten. Nach einer Umfrage von YouGov im Auftrag der Teambank lässt deshalb jeder Dritte sein Auto häufiger stehen.
2: Besonders bei den Jüngeren macht sich das bemerkbar. Mehr als jeder Dritte unter 30 fährt wegen der hohen Spritpreise inzwischen seltener mit dem Auto. Viele sagen außerdem, dass nach Miete, Strom und anderen festen Kosten am Monatsende weniger übrig bleibt als noch vor einem Jahr. Entsprechend schauen viele genauer aufs Geld und sparen eher beim Auto oder bei der Versicherung. Wenn es um politische Entlastungen geht, wünschen sich die meisten niedrigere Steuern. Eine Spritpreisbremse landet auf Platz 2. Zoe Tassovali, Redaktion.
1: Vor den Landtagswahlen Ende September in Sachsen-Anhalt und Mecklenburg-Vorpommern warnen führende CDU-Politiker ihrer Partei vor einer Zusammenarbeit mit der AfD. In dem Moment, in dem die CDU der AfD die Hand reiche, sei sie kaputt, sagte etwa der Vorsitzende des Arbeitnehmerflügels der Union, Dennis Radtke, der Frankfurter Allgemeinen Sonntagszeitung.
3: Auch der Hamburger CDU-Vorsitzende Thering warnt vor jeder Form der Zusammenarbeit. Sollte es nach den Wahlen im September dazu kommen, erwartet er massive Verwerfungen in der Partei. Das wäre der Anfang vom Ende, so Thering wörtlich. Die CDU schließt per Parteitagsbeschluss eine Zusammenarbeit mit AfD und Linken aus. In Sachsen-Anhalt und Mecklenburg-Vorpommern liegt die AfD in Umfragen allerdings klar vorn. NRW-Innenminister Reul bezeichnete die AfD als, Zitat, größte Gefahr für unsere Demokratie. David Riemer, Nachrichtenredaktion.
1: Auf einer Bundesstraße in der Nähe von Ingolstadt in Bayern ist ein Auto frontal mit einem Lastwagen zusammengestoßen. Drei Menschen kamen ums Leben. Der 46 Jahre alte Autofahrer war auf die Gegenfahrbahn geraten. Warum ist noch unklar? Er, seine 44-jährige Frau sowie ihr gemeinsames 2 Jahre altes Kind starben. Der LKW-Fahrer erlitt einen Schock.
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1: Ich bin Jan-Henner Reitzer. Um ihren Konflikt beizulegen, wollen der Iran und die USA nach Angaben von Präsident Donald Trump morgen eine erste Vereinbarung unterzeichnen. Das schrieb Trump auf seiner Plattform Truth Social. Er wird morgen 80 Jahre alt. Die Vereinbarung soll aber noch keine endgültige Lösung sein.
2: Im Gespräch ist im Moment zunächst ein Rahmenabkommen zur Beendigung des Kriegs zwischen dem Iran und den USA. Dieses könnte Ausgangspunkt für vertiefte Verhandlungen innerhalb eines Zeitrahmens von 60 Tagen sein. Laut Trump sieht die Vereinbarung eine Öffnung der für den weltweiten Handel mit Öl, Gas und Dünger wichtigen Straße von Hormuz vor. Der Deal soll außerdem dazu führen, dass das iranische Atomprogramm zurückgebaut wird und die USA das angereicherte Uran erhalten, das sonst theoretisch für den Bau von Atomwaffen genutzt werden könnte. David Riemer, Nachrichtenredaktion.
1: SPD-Chefin Bärbel Baas hat im Ring um Reformen Augenmaß in der schwarz-roten Bundesregierung angemahnt. Für manche heiße Reform einfach nur kürzen, streichen und sparen, sagte Baas bei einer Delegiertenkonferenz der nordrhein-westfälischen SPD in Düsseldorf. Das Land brauche aber auch Impulse für die Wirtschaft und mehr Gerechtigkeit.
3: Bei einer Steuerreform müssten Arbeiter, Familien und Pflegende entlastet werden, sagt SPD-Chefin Baas. Und das bedeutet wiederum, dass auch andere einen Beitrag leisten müssten. Gemeint ist damit die schon vielfach diskutierte höhere Besteuerung derjenigen, die, wie Baas es formuliert, sehr, sehr viel in diesem Land verdienen. Noch vor der parlamentarischen Sommerpause, die Anfang kommenden Monats beginnt, will die Bundesregierung große Reformen auf den Weg bringen. Bei Rente, Steuern und Arbeitsmarkt. Lea Matschula, Nachrichtenredaktion.
1: In Zusammenhang mit einer Explosion in Amsterdam sind drei Verdächtige festgenommen worden. Dabei waren in der Nacht zu Freitag 7 Menschen verletzt worden. Eine Gruppe junger Männer soll in einem Keller Sprengsätze gebaut haben, die verwendet werden, um Geldautomaten aufzusprengen. Diese Sprengsätze waren möglicherweise für Taten in Deutschland bestimmt. Und zum Fußball. Bei der WM in den USA, Kanada und Mexiko startet zur Stunde das nächste Gruppenspiel. Katar trifft auf die Schweiz. Außerdem wird um Mitternacht deutscher Zeit das Spiel Brasilien gegen Marokko angepfiffen. In der Gruppe C spielt dann auch noch Haiti gegen Schottland. Um 6 Uhr deutscher Zeit morgen startet die Türkei gegen Australien in die WM.
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1: Ich bin Thomas Brock. US-Präsident Trump hat für morgen ein Abkommen über ein Ende des Iran-Kriegs angekündigt. Er machte dabei aber weder Angaben dazu, wie und wo die Vereinbarung unterzeichnet werden soll, noch von wem genau. Aus dem Iran gibt es dazu bislang keine Reaktion.
2: Pakistan hat wochenlang zwischen den USA und dem Iran vermittelt. Wie genau die Einigung in dem Konflikt nun gelungen ist, ist nach jetzigem Stand aber noch unklar. Gleich nachdem das Abkommen unterzeichnet ist, werde die Straße von Hormuz wieder geöffnet, hat US-Präsident Trump angekündigt, wichtig für die Wirtschaft, denn durch die Blockade hängen viele Waren fest und haben sich verteuert. Auch die Spritpreise dürften bald wieder sinken, wenn die wichtige Handelsroute wieder frei ist. Lea Matschulat, Redaktion.
1: Die Deutsche Bahn muss Probleme bei der Sanierung von Bahnstrecken aus Sicht von Verkehrspolitikern von SPD und CDU künftig offener benennen. Bei aller Erleichterung über das Ende der Umleitungen dürfen wir die gravierenden Schwachstellen dieses Mammutprojekts nicht verschweigen, sagt der SPD-Expertin Trof Schafarczyk zum Abschluss der Streckensanierung Berlin-Hamburg, dem Redaktionsnetzwerk Deutschland. Der verkehrspolitische Sprecher der Union im Bundestag, Simon, forderte, das Management der Deutschen Bahn müsse aus den Verzögerungen lernen. Vor Helgoland ist die Fähre Funny Girl manövrierunfähig in der Nordsee getrieben. An Bord rund 60 Menschen. Ein Seenotrettungskreuzer machte sich auf den Weg, um zu helfen.
3: 5 Kilometer war ihr Ziel Helgoland noch entfernt. Da fiel der Motor der Fähre aus. Warum ist noch unklar. Die Passagiere an Bord blieben unverletzt, aber aus ihren Ausflugsplänen wurde nichts. Ein Seenotkreuzer der Deutschen Gesellschaft zur Rettung Schiffbrüchiger schleppte die Funny Girl nach Helgoland. Dort klappte es aber nicht anzulegen. Deshalb musste die Fähre samt Passagieren weiter in Richtung Cuxhaven geschleppt werden. Eigentlich pendelt das Schiff zwischen Büsum und Helgoland. Bevor das wieder möglich ist, muss es repariert werden. Jan-Henner Reitzer, Nachrichtenredaktion.
1: Auf einer Bundesstraße in der Nähe von Ingolstadt in Bayern ist ein Auto frontal mit einem Lastwagen zusammengestoßen. 3 Menschen kamen ums Leben. Der 46 Jahre alte Autofahrer war auf die Gegenfahrbahn geraten. Warum ist noch unklar. Er und seine 44-jährige Frau sowie ihr gemeinsames 2 Jahre altes Kind starben. Der Lkw-Fahrer erlitt einen Schock.
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1: Ich bin Thomas Brockt. Im Konflikt mit dem Iran wollen die USA nach Angaben von Präsident Trump an diesem Sonntag eine erste Vereinbarung unterzeichnen und damit an Trumps 80. Geburtstag. Unmittelbar nach der Unterzeichnung solle die Straße von Hormuz wieder geöffnet werden, schrieb Trump auf seiner Online-Plattform Truth Social. Er machte dabei weder Angaben dazu, wie und wo die Vereinbarung unterzeichnet werden soll, noch von wem genau. Die Vereinbarung soll auch noch keine langfristige Lösung sein, die muss noch weiter verhandelt werden. SPD-Chefin Baas hat im Ringen um Reformen Augenmaß in der schwarz-roten Koalition angemahnt. Für manche heiße Reform einfach nur kürzen, streichen, sparen, sagte Baas bei einer Delegiertenkonferenz der nordrhein-westfälischen SPD in Düsseldorf. Das Land brauche aber auch Impulse für die Wirtschaft und mehr Gerechtigkeit.
2: Bei einer Steuerreform müssten Arbeiter, Familien und Pflegende entlastet werden, sagt SPD-Chefin Baas. Und das bedeutet wiederum, dass auch andere einen Beitrag leisten müssten. Gemeint ist damit die schon vielfach diskutierte höhere Besteuerung derjenigen, die, wie Baas es formuliert, sehr, sehr viel in diesem Land verdienen. Noch vor der parlamentarischen Sommerpause, die Anfang kommenden Monats beginnt, will die Bundesregierung große Reformen auf den Weg bringen. Bei Rente, Steuern und Arbeitsmarkt. Lea Matschulat, Nachrichtenredaktion.
1: Vor Helgoland ist die Fähre Funny Girl manövrierunfähig in der Nordsee getrieben. An Bord rund 60 Menschen. Ein Seenotrettungskreuzer machte sich auf den Weg, um zu helfen.
3: 5 Kilometer war ihr Ziel Helgoland noch entfernt. Da fiel der Motor der Fähre aus. Warum ist noch unklar. Die Passagiere an Bord blieben unverletzt, aber aus ihren Ausflugsplänen wurde nichts. Ein Seenotkreuzer der Deutschen Gesellschaft zur Rettung Schiffbrüchiger schleppte die Funny Girl nach Helgoland. Dort klappte es aber nicht anzulegen. Deshalb musste die Fähre samt Passagieren weiter in Richtung Cuxhaven geschleppt werden. Eigentlich pendelt das Schiff zwischen Büsum und Helgoland. Bevor das wieder möglich ist, muss es repariert werden. Jan-Henner Reitze, Nachrichtenredaktion.
1: Auf einer Bundesstraße in der Nähe von Ingolstadt in Bayern ist ein Auto frontal mit einem Lastwagen zusammengestoßen. 3 Menschen kamen ums Leben. Der 46 Jahre alte Autofahrer war auf die Gegenfahrbahn geraten. Warum ist noch unklar. Er und seine 44-jährige Frau sowie ihr gemeinsames 2 Jahre altes Kind starben. Der Lkw-Fahrer erlitt einen Schock.
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1: Ich bin Thomas Brock. Die Schweiz ist mit einer großen Enttäuschung in die Fußball-Weltmeisterschaft gestartet. Das Team kam in San Francisco gegen den krassen Außenseiter Katar nicht über ein 1:1 hinaus. Dabei fiel der Ausgleich für Katar erst in der Nachspielzeit. Das deutsche Team startet an diesem Sonntag ins Turnier. Um 19 Uhr spielt die DFB-Auswahl in Houston gegen WM-Neuling Curaçao. US-Präsident Trump hat für diesen Sonntag ein Abkommen über ein Ende des Iran-Kriegs angekündigt. Er machte dabei weder Angaben dazu, wie und wo die Vereinbarung unterzeichnet werden soll, noch von wem genau. Aus dem Iran gibt es dazu bislang keine Reaktion.
2: Pakistan hat wochenlang zwischen den USA und dem Iran vermittelt. Wie genau die Einigung in dem Konflikt nun gelungen ist, ist nach jetzigem Stand aber noch unklar. Gleich nachdem das Abkommen unterzeichnet ist, werde die Straße von Hormuz wieder geöffnet, hat US-Präsident Trump angekündigt. Wichtig für die Wirtschaft, denn durch die Blockade hängen viele Waren fest und haben sich verteuert. Auch die Spritpreise dürften bald wieder sinken, wenn die wichtige Handelsroute wieder frei ist. Lea Matschulat, Redaktion.
1: Rund 3 Monate vor wichtigen Landtagswahlen in Ostdeutschland warnen mehrere führende CDU-Politiker ihre Partei vor einer Zusammenarbeit mit der AfD. In dem Moment, in dem die CDU der AfD die Hand reiche, sei sie kaputt, sagte der Vorsitzende des Arbeitnehmerflügels der Partei Radke der Frankfurter Allgemeinen Sonntagszeitung.
3: Auch der Hamburger CDU-Vorsitzende Thering warnt vor jeder Form der Zusammenarbeit. Sollte es nach den Wahlen im September dazu kommen, erwartet er massive Verwerfungen in der Partei. Das wäre der Anfang vom Ende, so Thering wörtlich. Die CDU schließt per Parteitagsbeschluss eine Zusammenarbeit mit AfD und Linken aus. In Sachsen-Anhalt und Mecklenburg-Vorpommern liegt die AfD in Umfragen allerdings klar vorn. NRW-Innenminister Reul bezeichnete die AfD als, Zitat, größte Gefahr für unsere Demokratie. David Riemer, Nachrichtenredaktion.
1: Mit einem Motorschaden ist eine Fähre vor Helgoland manövrierunfähig in der Nordsee getrieben. Die 60 Passagiere an Bord blieben unverletzt. Das Schiff wurde zuerst nach Helgoland geschleppt, dort gelang es aber nicht anzulegen. Deshalb musste die Fähre zurück ans Festland geschleppt werden. Am späten Abend erreichte das Schiff dann Cuxhaven.
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1: Ich bin Thomas Brott. Bei der Fußball-Weltmeisterschaft hat es zum Auftakt für die Schweiz eine große Enttäuschung gegeben. Das Team kam in San Francisco gegen den krassen Außenseiter Katar nicht über ein 1:1 hinaus. Dabei fiel der Ausgleich für Katar erst in der Nachspielzeit. Der Schweizer Torwart Kobel von Borussia Dortmund war anschließend im ZDF-Interview entsprechend frustriert.
2: Extrem bitter, auf jeden Fall. Ist nicht der Start, den wir uns gewünscht haben, auf gar keinen Fall. Auch das Spiel heute, so wie es gelaufen ist, ist sehr schade, natürlich. Aber muss man akzeptieren jetzt und damit umgehen. Und ja, vielleicht gut, dass es im ersten Spiel passiert ist.
1: Der Schweizer Keeper Kobel. Das deutsche Team startet dann heute Abend ins Turnier. Um 19 Uhr spielt die DFB-Auswahl in Houston gegen WM-Neuling Curaçao. Im Konflikt mit dem Iran wollen die USA nach Angaben von Präsident Trump an diesem Sonntag eine erste Vereinbarung unterzeichnen und damit an Trumps 80. Geburtstag. Unmittelbar nach der Unterzeichnung soll die Straße von Hormuz wieder geöffnet werden, schrieb Trump auf seiner Online-Plattform Truth Social. Er machte dabei weder Angaben dazu, wie und wo die Vereinbarung unterzeichnet werden soll, noch von wem genau. Die Vereinbarung soll auch noch keine langfristige Lösung sein, die muss weiter verhandelt werden. Rund 3 Monate vor wichtigen Landtagswahlen in Ostdeutschland warnen mehrere führende CDU-Politiker ihre Partei vor einer Zusammenarbeit mit der AfD. In dem Moment, in dem die CDU der AfD die Hand reiche, sei sie kaputt, sagte der Vorsitzende des Arbeitnehmerflügels der Partei Radke der Frankfurter Allgemeinen Sonntagszeitung.
3: Auch der Hamburger CDU-Vorsitzende Thering warnt vor jeder Form der Zusammenarbeit. Sollte es nach den Wahlen im September dazu kommen, erwartet er massive Verwerfungen in der Partei. Das wäre der Anfang vom Ende, so Thering wörtlich. Die CDU schließt per Parteitagsbeschluss eine Zusammenarbeit mit AfD und Linken aus. In Sachsen-Anhalt und Mecklenburg-Vorpommern liegt die AfD in Umfragen allerdings klar vorn. NRW-Innenminister Reul bezeichnete die AfD als, Zitat, größte Gefahr für unsere Demokratie. David Riemer, Nachrichtenredaktion.
1: Mit einem Motorschaden ist eine Fähre vor Helgoland manövrierunfähig in der Nordsee getrieben. Die 60 Passagiere an Bord blieben unverletzt. Das Schiff wurde zuerst nach Helgoland geschleppt, dort gelang es aber nicht anzulegen. Deshalb musste die Fähre zurück ans Festland geschleppt werden. Am späten Abend erreichte das Schiff dann Cuxhaven.
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2: Ich bin Thomas Brockt. US-Präsident Trump hat für heute ein Abkommen über ein Ende des Iran-Kriegs angekündigt. Er machte dabei weder Angaben dazu, wie und wo die Vereinbarung unterzeichnet werden soll, noch von wem genau. Aus dem Iran gibt es dazu bislang keine Reaktion.
3: Pakistan hat wochenlang zwischen den USA und dem Iran vermittelt. Wie genau die Einigung in dem Konflikt nun gelungen ist, ist nach jetzigem Stand aber noch unklar. Gleich nachdem das Abkommen unterzeichnet ist, werde die Straße von Hormuz wieder geöffnet, hat US-Präsident Trump angekündigt. Wichtig für die Wirtschaft, denn durch die Blockade hängen viele Waren fest und haben sich verteuert. Auch die Spritpreise dürften bald wieder sinken, wenn die wichtige Handelsroute wieder frei ist. Lea Matschulat, Redaktion.
2: Die Schweizer stimmen heute über eine Obergrenze für die Bevölkerung ab. Die wählerstärkste Partei, die SVP, will die Zuwanderung begrenzen. Die Bevölkerungszahl soll bis 2050 bei 10 Millionen Einwohnern gedeckelt werden. Zurzeit leben etwa 9,1 Millionen Menschen in der Schweiz, darunter 340.000 Deutsche. Wird die Initiative angenommen, müsste ab 9,5 Millionen Einwohnern die Asylvergabe und der Familiennachzug eingeschränkt werden. Die Auszählung beginnt um 12 Uhr. Es wird mit einem knappen Ergebnis gerechnet. Vor Helgoland ist eine Fähre manövrierunfähig in der Nordsee getrieben, an Bord rund 60 Menschen. Ein Seenotrettungskreuzer machte sich dann auf den Weg, um zu helfen.
4: 5 Kilometer war ihr Ziel Helgoland noch entfernt, da fiel der Motor der Fähre aus, warum ist noch unklar. Die Passagiere an Bord blieben unverletzt, aber aus ihren Ausflugsplänen wurde nichts. Ein Seenotkreuzer der Deutschen Gesellschaft zur Rettung Schiffbrüchiger schleppte die Funny Girl nach Helgoland, dort klappte es aber nicht anzulegen. Deshalb musste die Fähre samt Passagieren weiter in Richtung Cuxhaven geschleppt werden. Eigentlich pendelt das Schiff zwischen Büsum und Helgoland. Bevor das wieder möglich ist, muss es repariert werden. Jan-Henner Reitzen.